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1: Habt ihr das Gewetter gestern ein bisschen nutzen können? Hoffentlich, weil heute wird es nicht so den ganzen Tag durchgehen. Schon jetzt ganz oben in der westlichen Obersteiermark Regen und es wird auch überall heute in der Steiermark regnen. Wird auch nicht so warm werden heute, 14 bis 19 Grad maximal. Am Nachmittag wenig Sonne, immer wieder Regen und es wird auch morgen ähnlich weitergehen mit ein bisschen weniger Regen. Schönen guten Morgen, in 5 Minuten ist es 5.
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2: Mit Melanie Wenig. Guten Morgen. Fußball. Sturm Graz hat sich zum Auftakt der Ligaphase der Europa League zu Hause ein 0:0 geholt gegen Rennes. Gegen den französischen Top-Club können die Grazer zum Europa League-Auftakt einen Punkt gewinnen. Die Blackies konnten den Franzosen einen richtigen Fight bieten und haben vor allem in der Schlussphase der Partie überzeugt. Für Sturm ist die englische Woche gut gestartet. Am Sonntag wird sie mit dem Topspiel bei Red Bull Salzburg finalisiert.
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2: Menschen, die nach Österreich geflüchtet sind, haben es nicht leicht, Arbeit zu finden, die auch ihrer Qualifikation entspricht. Unklarheit über den Aufenthaltstitel oder sehr gute Deutschkenntnisse, die vorausgesetzt werden, sind nur zwei Hürden, zeigt eine Forba-Studie. Die Arbeiterkammer fordert daher Änderungen im Asylrecht, aber auch mehr Mittel für das AMS, um passende Jobs für geflüchtete Menschen zu finden. Davon würden auch die Unternehmen profitieren, denen Fachkräfte fehlen. Millionen Autofahrer und Motorradbesitzer in Italien sollen nächstes Jahr keine Kfz-Steuer zahlen müssen. Das hat die italienische Regierung nun beschlossen. Die Regelung soll für Autos mit einer Leistung bis zu 80 Kilowatt gelten und für alle Motorräder. Rund 14,5 Millionen Fahrzeuge sind betroffen. Für kleine Online-Pakete aus Ländern außerhalb der EU müssen wir ab November eine neue Bearbeitungsgebühr zahlen. Das EU-Parlament hat dafür gestern endgültig grünes Licht gegeben. Wie teuer diese Gebühr wird, ist aber noch offen. Für die Zahlung sollen die Plattformen verantwortlich sein, nicht die Käufer.
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1: Schönen guten Morgen, in 3 Minuten ist es 5. Valentina.
3: Läuft bei euch auf den Straßen 0316 80 90 80 die Nummer. Wenn es was gibt, dann bitte anrufen. Kommt gut an.
1: Und wir starten gleich mit einem coolen Hit. Tampa City Self-Aware. Guten Morgen am Donnerstag. Hier ist Antenne Steiermark mit den Montagmachern. Gleich 5.

0: Schönen guten Morgen, es ist 9:09.
1: Ein kurzes Update von den steirischen Straßen auf Antenne Steiermark am Donnerstagmorgen. Ich bin fertig, läuft gut bei euch. Axi, Wetter?
0: Rechnet heute immer wieder mit Regen bei 15 bis 19 Grad maximal.
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0: Guten Morgen am Donnerstag, heute immer wieder Regen bei maximal 14 bis 19 Grad. Morgen zwar ein bisschen weniger Regen, aber nicht wirklich wärmer. Es ist 5.25 Uhr.
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2: Mit Melanie Wenig, guten Morgen. Fußball. Sturm Graz hat sich zum Auftakt der Ligaphase der Europa League zu Hause ein 0:0 geholt gegen Rennes. Gegen den französischen Top-Club können die Grazer zum Europa League-Auftakt einen Punkt gewinnen. Die Blackies konnten den Franzosen einen richtigen Fight bieten und haben vor allem in der Schlussphase der Partie überzeugt. Für Sturm ist die englische Woche gut gestartet. Am Sonntag wird sie mit dem Topspiel bei Red Bull Salzburg finalisiert. In Wies im Bezirk Deutschlandsberg ist eine 54-Jährige gestern von ihrem eigenen Hund angegriffen und lebensgefährlich verletzt worden. Die Frau war mit dem Rottweiler spazieren, dabei hat sie sich für eine Pause in den Schatten eines Baumes gesetzt. Plötzlich hat der Hund aggressiv reagiert und ihr mehrmals in den rechten Ober- und Unterarm gebissen. Der Frau ist es noch gelungen, dem Hund einen Maulkorb anzulegen und ihn an den Baum zu binden. Eine Anrainerin hat den Vorfall bemerkt und erste Hilfe geleistet. Der Rettungshubschrauber hat die Frau ins Spital geflogen. Mitarbeiter der Arche Noah haben den Hund abgeholt.
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2: Menschen, die nach Österreich geflüchtet sind, haben es nicht leicht, Arbeit zu finden, die auch ihrer Qualifikation entspricht. Unklarheit über den Aufenthaltstitel oder sehr gute Deutschkenntnisse, die vorausgesetzt werden, sind nur zwei Hürden, zeigt eine Forba-Studie. Die Arbeiterkammer fordert daher Änderungen im Asylrecht, aber auch mehr Mittel für das AMS, um passende Jobs für geflüchtete Menschen zu finden. Davon würden auch die Unternehmen profitieren, denen Fachkräfte fehlen.
0: Melanie, danke. Das Antenne Steiermark Verkehrsupdate kann man, glaube ich, überspringen, oder?
3: Es läuft überall.
0: Ja, passt, ja. Weil ich möchte, du weißt, wenn der da als nächstes kommt, ja, möchte ich nie lange drauf warten, weil der ist so schön.
3: Das ist so toll.
0: So wie so ein noch warmes Bett, in das man sich noch einmal kurz hineinlegt. Holly Humberstone auf Antenne Steiermark. To love somebody. Guten Morgen.

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1: Was ist denn eigentlich lauter? DTM? Oder MotoGP? Ich finde beide super. Schönen guten Morgen, Antenne Steiermark hier am Donnerstag um 7:30 und das Murtal ist an diesem Wochenende jedenfalls die Heimat der MotoGP. Auf den Campingplätzen wird es ab heute schon lustig. Wer bekommt welchen Platz? Sind die lustigen Salzburger wieder vom letzten Jahr neben uns? Und ein Zweierzelt, zwei Unterhosen und ein kleines Handtuch reichen schon lange nicht mehr fürs Wochenende. Das Wettrüsten am Campingplatz ist inzwischen bemerkenswert.
2: Wir kommen immer schon Mittwoch in der Früh, um 9 sind wir da. Ja, da kannst du dann ganz anders beim Aufbauen zuschauen dann am Donnerstag und am Freitag. Und das Ganze hat sich durch die Jahre ergeben. Statt einem Kühlschrank haben wir einen Kühlhänger. Wir haben einen Smoker mit, einen riesengroßen.
1: Also, wenn jemand zu wenig Material mit hat, Roman aus Gänse, Dorf hat sicher was auszuleihen, nachdem der Kühlanhänger auch mit ist. Wünscht euch jedenfalls viel Spaß, wenn ihr am Ring seid. Oder man sieht sich vielleicht auch beim Aufsteirern am Wochenende, Samstag und Sonntag. Die ganze Grazer Innenstadt ist voll mit den Leuten in Tracht.

0: Es wird heute regnen und wir bleiben unter der 20-Grad-Marke. Schönen guten Morgen auf Antenne Steiermark um 19 vor 6. Valentina, wie läuft's auf den Straßen?
1: Überall grünes Licht, kommt gut an.
0: Gute Fahrt.
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0: Hauptsaison definitiv vorbei. Der Herbst ist so gut wie da. Schönen guten Morgen, hier sind die Antenne Steiermark Muntermacher am Donnerstag. Es ist 6:09. Die DAK hat eine Umfrage gemacht zum Sommerurlaub. Alle, die im Sommerurlaub waren, von denen sind 86% gut erholt aus dem Urlaub zurückgekommen.
1: Sehr schön.
0: Ja, der Rest hat wahrscheinlich kleine Kinder. Ja, wie schon.

0: Das gestrige unglaubliche Spätsommerwetter, das zieht sich heute leider nicht weiter. Es wird regnen, also rechnet wirklich überall in der Steiermark heute mit Regen. Und es wird nicht zu warm. 14 bis 19 Grad heute maximal. Wie schaut dann der Freitag aus? Schauen wir ein bisschen Richtung Wochenende schon. Nicht mehr so viel Regen, also trocken auf jeden Fall. Und 1-2 Grad wärmer. Mehr aber nicht. Es ist 5.55 Uhr gleich.
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2: Mit Melanie Wenig. Guten Morgen. Bald neigt sich die Badesaison ganz dem Ende zu. Deswegen werden in den nächsten Tagen und Wochen auch zahlreiche Pools in der Steiermark entleert. Das Poolwasser gehört aber nicht in den nächstgelegenen Bach. Wer in den Kanal ablassen möchte, sollte das auch nicht ohne Genehmigung oder Abstimmung mit dem örtlichen Kanalbetreiber machen, sagt Andrea Hassler von der Gemeinschaft Steirischer Abwasserentsorger.
3: Zu empfehlen ist eigentlich immer die großflächige Verrieselung auf Eigengrund, aber da muss man ein paar Sachen beachten, nämlich man sollte dafür nur die üblichen Desinfektionsmittel wie Chlor und so weiter verwenden und wenn ich chloriere, sollte das mindestens 14 Tage in der Vergangenheit liegen.
2: Vor dem Entleeren empfiehlt Hassler, den Chlorgehalt zu messen, der sollte unter 0,05 Milligramm pro Liter liegen.
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2: Menschen, die nach Österreich geflüchtet sind, haben es nicht leicht, Arbeit zu finden, die auch ihrer Qualifikation entspricht. Unklarheiten über den Aufenthaltstitel oder sehr gute Deutschkenntnisse, die vorausgesetzt werden, sind nur zwei Hürden, zeigt eine Vorbau-Studie. Die Arbeiterkammer fordert daher Änderungen im Asylrecht, aber auch mehr Mittel für das AMS, um passende Jobs für geflüchtete Menschen zu finden. Davon würden auch die Unternehmen profitieren, denen Fachkräfte fehlen, heißt es. Die schwedische Mitte-Links-Opposition hat wohl das rechte Regierungsbündnis bei der Parlamentswahl hauchdünn besiegt. Nach der Auszählung von 99% der Stimmen kommt das Lager von den Sozialdemokraten auf 175 Sitze im Parlament. Der rechte Block steuert auf 174 Mandate zu. Ein Regierungswechsel zeichnet sich ab. Und Fußball. Sturm Graz hat zum Auftakt der Europa League Ligaphase einen Punkt gegen Rennes erobert. Österreichs Vizemeister hat sich am Abend zu Hause mit einem torlosen Remis von den Franzosen getrennt. Rennes wurde ein Treffer wegen Handspiels aberkannt. Auch ein Tor der Steirer hat letztendlich nicht gezählt.
0: Wurscht, wir haben einen Punkt und das freut uns sehr.
4: Absolut.
0: Gratulation und schönen guten Morgen an euch alle. Gute Fahrt in die Firma. Wie es läuft, weiß Valentina.
4: Ja, da läuft's richtig gut. 0316 80 90 80 die Nummer, wenn's doch stört. Oder andere Verkehrsinfos gibt. Bitte anrufen. Bitte fahrt.
0: Was, bitte? Na, wurscht. Ist egal.
4: Hab alles richtig gesagt?
0: Jo, na, ist alles in Ordnung. Ja, passt schon. Jennifer Lopez kommt gleich hier bei uns munter machen. Guten Morgen am Donnerstag. Okay. Gleich 6. Traum.

0: Eure Kinder sollen sicher in der Schule ankommen. Dafür machen wir uns gerade stark mit den Antenne Steiermark Schulweghelden. Schönen guten Morgen um 6:04. Kann jeder von euch werden, solange ihr aufmerksam mit dem Auto unterwegs seid und gleich mal ein paar km/h runter geht's, sobald Kinder in der Nähe sind. Unsere Verkehrslandesrätin Claudia Holzer hat auch für euch als Eltern ein paar Tipps, wenn ihr sagt, was kann ich noch machen, damit unsere Kinder sicher unterwegs sind.
1: Dass die Kinder sensibilisiert sind, dass sie nicht aufs Handy starren, dass sie keine Ohrstöpsel tragen und dass sie vor allem auch sichtbar sind. Ja? Und dazu eignen sich besonders reflektierende Armschnappbänder zum Beispiel. Ja? Das Sehen und Gesehen werden ist eine der wichtigsten Voraussetzungen für einen sicheren Schulweg. Und da geht es auch

0: darum, helle Kleidung anzuziehen und eben diese reflektierenden Elemente zu tragen.
1: Und diese helle Kleidung, die kann inzwischen auch ziemlich cool ausschauen. Also jetzt nicht die Sorge, dass man da irgendwie nicht gut ausschauen würde damit. Wir machen das übrigens auch als Infoveranstaltung jeden Morgen vor einer anderen steirischen Schule. Wir sind heute bei euch in Weiz. Und auch weil unsere Landesrätin Sehen und Gesehen werden angesprochen hat, gut sehen wäre natürlich auch nicht schlecht. Und deswegen denkt vielleicht dran, sehen unsere Kinder gut genug?
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11: 17 nach 6. Guten Morgen.
6: Hier.

0: weil ihr einfach richtig gute Stimmung macht.
1: Danke vielmals. Probieren wir es mit Olivia Rodrigo.
2: Olivia Rodrigo, wollte ich noch sagen.
1: Olivia Rodrigo, Drop Dead. Und wenn es mit dem nicht funktioniert, mit dem nächsten garantiert. Bleibt dran.

0: Drop Dead. In 9 Minuten ist es 6:30. Schönen guten Morgen am Donnerstag. Wenn ihr immer die Erste seid, die aufsteht und euer Partner noch ein paar Minuten liegen bleiben kann und ihr aber dann immer die Aufgabe habt, muss ihn dann aufwecken. Mhm. Dann macht man das ja meistens so langsam die Tür aufmachen. Schatzi, 6:30 aufstehen.
1: Streicheln.
0: Das machen wir heute anders. Und zwar laut. Bang, bang, into the room.
1: Außer mit dir.
0: So, jetzt zum Radio laut machen und mit diesem legendären Hit mal Schatzi aufwecken.
2: Einfach legendär.
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0: Guten Morgen. In Thalheim im Bezirk Murtal ist ein 21-Jähriger bei einem Arbeitsunfall am Abend schwer verletzt worden. Zwei Arbeiter wollten einen Probelauf von einer Holzsägeanlage durchführen. Dabei hat sich ein Holzstück verkeilt. Der junge Mann ist dann mit seiner Kleidung in ein rotierendes Zahnrad geraten und eingeklemmt worden. Sein Kollege hat die Anlage sofort ausgeschalten. Der Mann ist ins Krankenhaus gebracht worden. Ein Arbeitsinspektor hat vor Ort dann festgestellt, dass der Mann die Sicherheitsvorkehrungen umgangen hat. Fußball. Sturm Graz hat zum Auftakt der Europa League Ligaphase einen Punkt gegen Rennes erobert. Österreichs Vizemeister hat sich am Abend zu Hause mit einem torlosen Remis von den Franzosen getrennt. Rennes wurde ein Treffer wegen Handspiels aberkannt. Auch ein Tor der Steirer hat letztendlich nicht gezählt.
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0: Menschen, die nach Österreich geflüchtet sind, haben es nicht leicht, Arbeit zu finden, die auch ihrer Qualifikation entspricht. Unklarheiten über den Aufenthaltstitel oder sehr gute Deutschkenntnisse, die vorausgesetzt werden, sind nur zwei Hürden, zeigt eine Forba-Studie. Die Arbeiterkammer fordert daher Änderungen im Asylrecht, aber auch mehr Mittel für das AMS, um passende Jobs für geflüchtete Menschen zu finden. Davon würden auch die Unternehmen profitieren, denen Fachkräfte fehlen, heißt es.
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2: Gleich 6:35, Valentina.
3: Läuft soweit sehr gut. Ihr braucht aber schon in der Puntigammer Straße in Graz ein paar Minuten länger. Gute Fahrt weiterhin.
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2: Habt ihr keinen Beifahrer heute Morgen? Wir sind sehr gerne. Schönen guten Morgen wünschen Valentina Ober und Thomas Axmann.
3: Mach gern.
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0: Guten Morgen auf Antenne Steiermark um 6:35. Ich habe jetzt gerade in früh gelesen, dass man künstliche Intelligenzen zusammengeschlossen hat und die haben eine Sprache entwickelt, die wir nicht mehr verstehen. Ich finde das irgendwie beängstigend und gruselig.
1: Axi, jetzt hör echt einmal auf mit deinen Verschwörungstheorien.
0: Na, ja, ich nutze die KI schon auch für Recherche oder was ist jetzt erst aktuell, ob ich Stromanbieter wechseln soll, wie viel ich verbrauche und so weiter.
1: Und andere nehmen ChatGPT mit in den Wald zum Schwammerl suchen.
0: Das finde ich mutig.
1: Ganz ehrlich, ich würde mich auch nicht drauf verlassen. Peter hat dazu Folgendes gesagt und vollkommen recht damit.
2: Ich sammle nur solche Schwammerl und Pilze, die ich kenne und bei denen ich 100% sicher bin. Am liebsten sammle ich die Eierschwammerl, Steinpilze, Herrenpilze und die Parasole.
0: Na, und gut. Dann sind wir eigentlich auch schon fertig. Ja, mit den Eierschwammerl kann man nichts falsch machen. Bitte nehmt nur das mit aus dem Wald, was ihr kennt, oder nehmt jemanden mit, der es kennt.
3: Hey Chatty, ich habe bei dem Wald ein paar Schwammerl gesammelt. Hast du ein Rezept für mich?
4: Klar. Wie ich sehe, hast du die schmackhafte Friedhofsmorchel in deiner Sammlung. Hier ein Rezept für ein Gourmet-Pilzrisotto mit Friedhofsmorcheln.
3: Danke dir. Aber wieso eigentlich Friedhofsmorchel?
4: Gut, dass du fragst. Eine kleine Menge der Friedhofsmorchel, auch bekannt als der furchtbar köstliche Leberzerstörer, verleiht deinem Risotto eine umwerfend herzhafte Note, kann aber bereits mit wenigen Milligramm ihres Giftstoffes einen ausgewachsenen Elefanten vollständig zersetzen. Sie bringt dich also wortwörtlich auf den Friedhof.
3: Alles klar, ich kenn mich
4: aus. Aber nicht als Besucher.
0: Ja, das wollen wir bitte nicht.

0: 6.38 Uhr. Teile auf der Autobahn, Valentina.
1: Auf der A9 Pörn-Autobahn Richtung Linz, zwischen den beiden Gratkorntunneln, bitte Vorsicht, die Asfinag ist schon unterwegs.
0: Im Antenne Steiermark Wetter heute, immer wieder Regen und auch nicht mehr so warm. 14 bis 19 maximal. Na, wegrennen braucht man nicht.

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5: Hallo, ich bin der Axi aus Graz und ich mache Antenne Steiermark. 6.46 Uhr, guten Morgen.

0: Antenne Steiermark am Donnerstag in der Früh und der nächste Hit, der passt ein bisschen vielleicht zu diesem leicht feuchten Wetter zum Start in diesen Tag hin und join me, guten Morgen. 11 Minuten noch bis 7.
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0: Habt einen schönen Tag.

0: Disco. Ein Entspannungswetter, nenne ich das mal. Wir entspannen uns vor dem nächsten schönen Spätsommertagen, die dann hoffentlich daherkommen. Es wird halt ein bisschen regnen und mit 14 bis 19 Grad wird es ja nicht allzu warm werden. Morgen dann schon eine Spur besser, 1-2 Grad wärmer und ein bisschen weniger Regen. Schöner Start in diesen Donnerstag. Es ist gleich 5 vor 7.
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2: Mit Melanie Wenig. Guten Morgen. Bald neigt sich die Badesaison ganz dem Ende zu. Deswegen werden in den nächsten Tagen und Wochen auch zahlreiche Pools in der Steiermark entleert. Das Poolwasser gehört aber nicht in den nächstgelegenen Bach. Wer in den Kanal ablassen möchte, sollte das auch nicht ohne Genehmigung oder Abstimmung mit dem örtlichen Kanalbetreiber machen, sagt Andrea Hassler von der

0: Gemeinschaft steirischer Abwasserentsorger.
1: Zu empfehlen ist eigentlich immer die großflächige Verrieselung auf Eigengrund, aber da muss man ein paar Sachen beachten, nämlich man sollte dafür nur die üblichen Desinfektionsmittel wie Chlor und so weiter verwenden und wenn ich chloriere, sollte das mindestens 14 Tage in der Vergangenheit liegen.
0: Vor dem Entleeren empfiehlt Hassler, den Chlorgehalt zu messen, das sollte unter 0,05 Milligramm pro Liter liegen.
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0: Flüchtlinge in Österreich haben mit etlichen Hürden zu kämpfen, wenn es darum geht, einen passenden Job zu finden. Qualifikationen werden bei der Vermittlung oft nicht berücksichtigt. So gehen auch viele geeignete Fachkräfte verloren, macht eine Forbes-Studie nun aufmerksam. Die Arbeiterkammer fordert daher Änderungen im Asylrecht, aber auch mehr Mittel für das AMS, um Jobs für geflüchtete Menschen zu finden, die auch ihrer Qualifikation entsprechen. Die EU will Kanada als erstem Land keine Mitgliedschaft, aber eine engere Partnerschaft anbieten. Kanadas Premier Mark Carney wird heute auch vor dem EU-Parlament sprechen. Er hat schon vor Tagen eine einzigartige Allianz mit der EU angekündigt. US-Präsident Trump hat der EU indes gedroht, den Handel mit der Union zu stoppen, sollte die Union eine engere Partnerschaft mit Kanada eingehen. Er spricht von einer lächerlichen Idee. ChatGPT-Entwickler OpenAI hat jetzt neue Probleme mit seiner KI bekannt gegeben. Es geht etwa darum, dass die KI schummelt, also zum Beispiel in der Lage ist, selbst erstellte Daten ins Netz zu stellen und sie dann für Antworten als seriöse Quelle angibt. Oder sie hat auch angefragte Daten erfunden, weil sie keine Ergebnisse finden konnte und dann versucht, es zu verschweigen.
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3: Es wird immer besser. Es ist 3 Minuten vor 7. Hier ist keine KI für den Verkehrsservice. Valentina.
4: Stau ab Wunschau auf der A9 Autobahn Richtung Linz. 10 Minuten plus. Gute Nachrichten auch von der A9 Richtung Linz. Die Teile zwischen den beiden Grabkorntunneln sind weg. Und es staut auch in der Puntigammer Straße in der Landeshauptstadt. Auch da verliert ihr ein paar Minuten. 03 16 80 90 80. Habt ihr weitere Infos für uns, dann bitte anrufen. Kommt gut an.
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3: Es ist Donnerstag, gleich 7 und bitte Folgendes auf die To-Do-Liste für heute nach der Arbeit aufschreiben oder merken. Lederhose anprobieren, Dirndl anprobieren, ob es eh passt für das Aufsteirern-Wochenende in Graz. Man will sich ja unter den 200.000 Gästen nicht blamieren.
4: Ja, wird schon passen, oder?
3: Das habe ich mir vor einer Hochzeit, auf der wir mal waren, auch gedacht. Und haben wir dann eine Stunde vor der Hochzeit, eine Stunde vor der Kirche, im Bett, im Liegen die Anzughose angezogen, weil anders hätte ich nicht meinen.
4: Axel, die ist nicht mehr zum Helfen möglich.
3: Der Gürtel hat geholfen übrigens.

0: 10 Minuten nach 7 am Donnerstag auf Antenne Steiermark. Schönen guten Morgen. Wenn Friseure, Maurer, Spediteure und Floristen gefeiert werden wie Fußball-Superstars.
1: Zusammengekommen, um zu siegen!
0: Dann sind Euro oder World Skills. Die nächsten Berufsmeisterschaften stehen an. Das ist der Bewerb, in dem die Besten der Besten in Ausbildungsberufen aus der ganzen Welt zeigen, was sie drauf haben. Und wir Steirer sind da im Team der Österreicher immer ganz, ganz vorne mit dabei. WKO-Präsident Josef Erk.
2: Ja, ich glaube, das ist eine Kombination. Zuerst braucht man natürlich die jungen Leute, die Begeisterung haben, und dann braucht man die Unternehmungen, die das fördern und auch gut ausbilden mit dem gesamten System. Und das treibt natürlich an, und die Erfolge der Vergangenheit motivieren natürlich auch die jüngeren Damen und Herren in der Gegenwart und hoffentlich auch in der Zukunft. Und das ist natürlich wie im Sport. Der Erfolg gibt Kraft und Energie, und wir als Wirtschaftskammerorganisation unterstützen das natürlich auf allen Ebenen.
0: Gott sei Dank. Nächste Woche sind die nächsten World Skills, und zwar in Shanghai. Und das wird auch für alle ein mehr oder weniger sportlicher Wettbewerb.
3: So, und damit ein herzliches Grüß Gott von den diesjährigen World Skills. Der heutige Bewerb steht ganz im Zeichen der Friseure. Ja, man merkt, das Publikum ist auch schon aufgewärmt. Am Start Toni Fukuhila aus Scheiteldorf, und der ist auch der Top-Favorit, Armin.
4: So, der Toni, der weiß natürlich genau, wie es steht.
3: Ja, und ich sehe, der Rasierer ist bereits am Kopf.
4: Oh, weit unten, aber er fightet, schau. Sehr eng, sehr eng. Schau mal das an, hörst.
3: Ja, was werden das sein? 3-4 Millimeter oder so?
4: Ganzl haut er lang. Boah, fährt der da oben wie die gesenkte Sau.
0: Wir drücken unseren Steirerinnen und Steirern bei den World Skills in Shanghai schon heute alle Daumen und sind natürlich nächste Woche mit einem Antenne Steiermark Reporter dabei.
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0: Nickelback für euren Start in diesen Donnerstag. Gleich hier auf Antenne Steiermark. Schönen guten Morgen, es ist 13 Minuten nach 7. Verkehrsupdate mit Valentina.
1: Ein Start auf der A9 für eine Autobahn Richtung Linz ab Wunschow, da verliert ihr 10 Minuten. Dasselbe auf der B67 der Grazer Straße vor dem Feldkirchenkreisverkehr und auch in der Landeshauptstadt in der Puntigammer Straße wegen der Baustelle 10 Minuten plus. Gute und sichere Fahrt euch.
0: Teilweise ganz im Westen jetzt schon etwas Regen zum Start in diesen Arbeitstag. Rechnet bitte heute überall mit Regen und allzu warm wird es auch nicht. 14 bis 19 Grad maximal, wird aber nicht den ganzen Tag durchrechnen. Morgen schon wieder besser.
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13: 18:07, guten Morgen am Donnerstag.
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0: den Schulweg sicherer machen für unsere Kleinen. Das liegt uns aktuell sehr am Herzen und ihr könnt gerne mitmachen und werdet automatisch zum Antenne Steiermark Schulwegheld, indem ihr vorausschauend fahrt, indem ihr sofort vom Gas runter geht, wenn es jetzt das Kinder unterwegs sind. Und wir machen Schwerpunktaktionen jeden Morgen von einer anderen Schule in der Steiermark. Wir waren gestern zum Beispiel in der Landeshauptstadt und heute sind wir bei euch in Weiz. Antenne Steiermark-Reporter Markus Terrant.
1: Alex, du bist bei der Polizei im Bezirk Weiz tätig und natürlich auch, wenn es um Schulwegsicherung geht, im Einsatz. Bringt uns einmal so ein bisschen auf Stand da in Weiz. Worum geht es bei euch?
2: Mir persönlich ist es sehr, sehr wichtig, in der Früh gesehen zu werden und die Leute zu sensibilisieren. Hey, da ist eine Schule. Wir haben einige Schulen bei uns im Rayon, die wir abdecken müssen, sowohl im Stadtgebiet als auch außerhalb vom Stadtgebiet. Wie gesagt, meiner Meinung nach eine der wichtigsten Grundaufgaben, die der Straßenpolizist meiner Meinung nach wahrnehmen soll und muss.
1: So, jetzt gibt es natürlich im Auto die Situation, oh, Blick auf die Uhr, es wird eng. Auch ein Thema, das Tempo.
2: Auf alle Fälle. Ich bin mir sicher, dass das eines der wichtigsten Themen ist im Rahmen der Schulwegsicherung. Gerade außerhalb des Stadtgebiets Weiz haben wir viele Schulen, wo man von einer Landesstraße in einer 30 km/h Zone kommt und ich glaube, den Leuten ist es oft wirklich nicht bewusst. Vor allem in der Früh hat man dann Stress, ist vielleicht ein bisschen Sport dran, man muss noch in die Arbeit vorher noch das Kind absetzen bei irgendeiner Volksschule und man ist sich oft, glaube ich, wirklich nicht bewusst, welchen Unterschied eine Geschwindigkeit von 20 km/h machen kann, nämlich von 30 auf 50
1: km/h. Und jetzt in der Früh, wir wissen es, die Kleinen sind noch verschlafen, wir selbst vielleicht auch. Das heißt, irgendwie doppelt Acht geben, lieber 2 km/h weniger, weil man um das wahrscheinlich nicht später ankommt, dann wo man auch immer hin möchte.
2: Ja, das stimmt auf alle Fälle. Das sagen eh unzählige Studien, dass es 20 km/h sein auf das kurze Stück, wo die 30 km/h Zone gilt. Das macht überhaupt keinen Unterschied.
0: Ja, vollkommen richtig. Alles Gute, auf dem Weg in die Schule um 8 vor halb 8.
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1: So, schauen wir, was sich tut. Ab zu Melanie.
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3: Mit Melanie Wenig. Guten Morgen. In Thalheim im Bezirk Murtal ist ein 21-Jähriger bei einem Arbeitsunfall am Abend schwer verletzt worden. Zwei Arbeiter wollten einen Probelauf von einer Holzsägeanlage durchführen. Dabei hat sich ein Holzstück verkeilt. Der junge Mann ist dann mit seiner Kleidung in ein rotierendes Zahnrad geraten und eingeklemmt worden. Sein Kollege hat die Anlage sofort ausgeschalten. Der Mann ist ins Krankenhaus gebracht worden. Ein Arbeitsinspektor hat vor Ort dann festgestellt, dass der Mann die Sicherheitsvorkehrungen umgangen hat. Fußball. Sturm Graz hat zum Auftakt der Europa League Ligaphase einen Punkt gegen Rennes erobert. Österreichs Vizemeister hat sich am Abend zu Hause mit einem torlosen Remis von den Franzosen getrennt. Rennes wurde ein Treffer wegen Handspiels aberkannt. Auch ein Tor der Steirer hat letztendlich nicht gezählt.
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3: Wegen Missbrauchsverdacht ist gegen den Kabarettisten Günther Pahl Anklage erhoben worden. Auch gegen eine heute 42-jährige Frau und ihre Mutter, die ihn erpresst haben sollen. Pahl hat die Vorwürfe am Abend selbst in einem Video auf Facebook eingestanden.
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1: In 3 Minuten ist es schon 7:30. Valentina.
4: Auf dem Weg in die Firma dauert es auf der A49-Autobahn Richtung Linz ab Wundschuh 10 Minuten länger. Dasselbe auf der B67 der Grazer Straße vor dem Feldkirchenkreisverkehr, auch da 10 Minuten plus. Und auch in der Puntigammer Straße in Graz wegen der Baustelle. Alle Staus, Blitzer, Verkehrsinfos auch jederzeit bei uns im Web und in der Antenne Steiermark App für euch. Kommt gut und sicher an.

0: Antenne Steiermark hier am Donnerstag in der Früh. Schönen guten Morgen. Das Wochenende wird laut. Erstens einmal 200.000 Leute beim Aufsteigen in der Grazer Innenstadt und zweitens MotoGP am Red Bull Ring in Spielberg. 7.35 Uhr gleich. Auf den Campingplätzen rund um den Ring wird es ab heute sicher schon lustig. Wer bekommt welchen Platz? Seine lustigen Salzburger vom letzten Jahr wieder neben uns. Und ich sage mal so, ein Zweierzelt zum Reinschlürfen, zwei Unterhosen und ein kleines Handtuch reichen schon lange nicht mehr für so ein Wochenende am Ring. Das Wettrüsten am Campingplatz ist bemerkenswert. Roman aus Gensandorf.
1: Wir kommen immer schon Mittwoch in der Früh, um 9 Uhr sind wir da. Ja, da kannst du dann ganz anderen beim Aufbauen zuschauen dann und tun wir es sogar am Freitag. Und das Ganze hat sich durch die Jahre ergeben. Statt einen Kühlschrank haben wir einen Kühlhänger. Wir haben einen Smoker mit, einen riesengroßen.
0: Na bitte, dann bitte schmeißt euch zu den Gensandorfer und haut euch bei denen ein, weil die haben alles mit. 7.35 Uhr. Valentina, deine Info von der Steirischen Straßenantenne Steiermark Verkehrsupdate.
2: A9 Pörnautobahn Richtung Spielfeld, dafür Schwarzelsee, da ist ein Unfall passiert. Bitte aufpassen, die Autos stehen da quer auf der Fahrbahn.

0: Gleich 18 vor 8, zuerst das Wichtige. Antenne Steiermark Verkehrsupdate. Valentina.
1: A9 Pönnautobahn Richtung Spielfeld. Auf Höhe Schwarzlsee, da ist ein Unfall passiert. Bitte aufpassen, die Einsatzkräfte sind unterwegs. Und noch eine Unfallstelle auf der B76, der Radlpaarstraße in beiden Richtungen. Auf Höhe Steins, da werdet ihr wechselseitig angehalten. Ein Plus von 10 Minuten. Gute Fahrt.
0: Nebel, Wolken und ganz im Westen, vor allem in der westlichen Obersteiermark, schon die ersten Regentropfen. Es wird überall ein bisschen regnen heute. 14 bis 19 Grad, wird dann nicht allzu warm. Morgen dann schon wieder eine Spur besser.
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0: Lasst uns doch bitte alle gemeinsam zu Antenne Steiermark Schulhelden werden. Guten Morgen um 7.49 Uhr am Donnerstag. Es sind so viele Kleine unterwegs um diese Zeit und deswegen bitte, schaut ja nicht aufs Handy, wenn ihr unterwegs seid. Seid nicht unaufmerksam, konzentriert euch beim Fahren und 1-2 km/h weniger ist schon viel, viel besser. Wir sind jeden Tag vor einer anderen steirischen Volksschule, sind heute zum Beispiel bei euch in Weiz, um dort ein bisschen Stimmung zu machen für unsere Aktion und um sicherer das Ganze zu machen. Und gestern war meine Landeshauptstadt.
1: Mein Name ist Charles Roland, ich darf die Volksschule Buntigam leiten. Wir appellieren immer an die Eltern, die Kinder zu ermutigen und sie zu bestärken, dass sie wirklich auch zumindest die letzten Meter in die Schule zu Fuß kommen, dass sie einfach nochmal durchschnaufen können, dass sie einfach in Ruhe in der Schule ankommen, weil sie sehen, wir haben ein großes Verkehrsaufkommen. Je mehr Eltern ihre Kinder mit dem Auto in die Schule bringen, desto unsicherer wird eigentlich der Schulweg für die Kinder und wir appellieren da wirklich immer an die Eltern, ihnen das zuzutrauen. Wir haben direkt vor der Schule den öffentlichen Verkehr mit der Haltestelle. Das heißt, wir haben ganz viele Rollerabstellplätze, Fahrräder. Ich selbst komme auch jeden Tag mit dem Fahrrad in die Schule. Wir Erwachsene sind auch Vorbilder für die Schülerinnen und Schüler. Uns ist es ganz, ganz wichtig, dass die Kinder in eine sichere Schule kommen und bestärkt werden, aktiv in die Schule und selbst in die Schule zu kommen.
0: Ja, uns ist es auch wichtig.
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0: Noch ist es in weiten Teilen der Steiermark trocken, aber Regen wird's heute und es wird auch nicht allzu warm, weil viel Sonne wird nicht dabei kommen. 14 bis 19 Grad maximal, morgen schon 1, 2 Grad wärmer und ein bisschen weniger Regen. Es ist 5 vor 8.
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1: Mit Melanie Wenig. Guten Morgen. Kaum sind die hohen Temperaturen vorbei, werden auch schon reihenweise Pools ausgelassen in der Steiermark. Das Poolwasser soll aber auf keinen Fall im nächstgelegenen Bach landen, sondern auf dem geeigneten Grundstück versickern, sagt Andrea Hasler von der Gemeinschaft steirischer Abwasserentsorger.
2: Am besten ist noch, dass man den Aktivchlorgehalt noch einmal misst und der sollte dann 0,05 Milligramm pro Liter haben und dann kann ich es wirklich bedenkenlos einfach verrieseln lassen.
1: Wer das Poolwasser in den Kanal ablassen möchte, sollte sich vorher mit dem örtlichen Kanalbetreiber abstimmen und dessen Genehmigung einholen, sagt Hasler. Das Land Steiermark stellt für die richtige Entsorgung sogar eine Infobroschüre bereit.
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1: Spionage ist auch bei uns in Österreich ein Thema. Vor allem Russland, China oder der Iran sind hierzulande aktiv. Ein Spionagegesetz, das schon lange gefordert wird, soll demnächst geprüft werden. Das Paket sei fertig, ist nun von Staatssekretär Leichtfried zu hören. Noch heuer fertig werden soll auch der Aktionsplan gegen Rechtsextremismus. Sowohl beim Rechtsextremismus als auch beim Islamismus gäbe es Kräfte, die langfristig versuchen, Behörden und andere Einrichtungen zu unterwandern, heißt es. Wegen Missbrauchsverdacht ist gegen den Kabarettisten Günther Pahl nun Anklage erhoben worden. Auch gegen eine heute 42-jährige Frau und ihre Mutter, die ihn erpresst haben sollen. Pahl hat die Vorwürfe am Abend selbst in einem Video auf Facebook eingestanden. Elektrobauer Tesla von Tech-Milliardär Elon Musk hat Ärger mit der US-Verkehrsaufsicht, weil das Robotaxi Cybercab ohne Lenkrad und Pedale unterwegs ist. Fahrzeuge in den USA müssen aber ein Bremspedal haben. Tesla hat nun bis Ende des Monats Zeit zu erklären, ob und wie das Cybercab den Sicherheitsvorschriften entsprechen sollte. Dem Konzern drohen sonst Strafen von bis zu 139 Millionen Dollar.
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3: Es ist 2:08. Valentina.
4: Gute Nachrichten von der A9 Pönautobahn Richtung Spielfeld. Die Unfallstelle für Schwarzelsee ist geräumt. Ein Plus von einer Viertelstunde habt ihr auf der A9 in die andere Richtung, Richtung Linz, ab Wunschow. B76 Radlpaarstraße in beiden Richtungen auf Höchster 1. Da ist die Ampelanlage ausgefallen. Da werdet ihr wechselseitig angehalten, sollte aber nicht mehr allzu lange dauern. Und es staut im Frühverkehr in der Landeshauptstadt, in der Puntigammer Straße, in der Maria-Troster-Straße und auch auf der Riesstraße plant ihr jeweils 10 Minuten mehr. Ein. 0316 80 90 80 gibt's frische Infos hier damit an uns. Gute und sichere Fahrt.
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5: Es gibt in jedem Hit so mindestens eine Passage, wo man akzent- und fehlerfrei mitsingen kann. Ja. Und wenn es wie bei Ava Max und Sweet But Psycho nur das ist.
6: Ihr macht ja nichts.
5: Ja,

0: Ich bin als Kind zum Schwammerlsuchen gezwungen worden und hasse es deshalb.
1: Und ich war noch nie und würde voll gerne. Vielleicht könnt ihr mir das ja ein bisschen schmackhaft machen. 0316 80 90 80. Wer geht von euch denn voll gerne Schwammerl jagen und warum?
0: Und bitte nicht die KI zum Schwammerl erkennen, mit in den Wald nehmen. Macht es so wie Antenne Steiermark-Hörer Peter.
2: Ich sammle nur solche Schwammerl und Pilze, die ich kenne und bei denen ich 100% sicher bin.
0: Recht hat er. Da wäre es dann bei mir nach den Eierschwammerl schon relativ vorbei.
1: Verstehe.
0: Ist aber egal, weil würde mir das hier nie passieren.
3: Hey Chatty, ich habe bei dem Wald ein paar Schwammerl gesammelt. Hast du ein Rezept für mich?
4: Klar. Wie ich sehe, hast du die schmackhafte Friedhofsmorchel in deiner Sammlung. Hier ein Rezept für ein Gourmet-Pilzrisotto mit Friedhofsmorcheln.
3: Danke dir. Aber wieso eigentlich Friedhofsmorchel?
4: Gut, dass du fragst. Eine kleine Menge der Friedhofsmorchel, auch bekannt als der furchtbar köstliche Leberzerstörer, verleiht deinem Risotto eine umwerfend herzhafte Note, kann aber bereits mit wenigen Milligramm ihres Giftstoffes einen ausgewachsenen Elefanten vollständig zersetzen. Oh. Sie bringt dich also wortwörtlich auf den Friedhof.
3: Alles klar, ich kenn mich
4: aber
3: aus.
4: Nicht als Besucher.
0: Danke, ChatGPT. Wie oft, danke für nix. 7:07. Viel Spaß bei der Arbeit mit Charles and Eddie. What a Lie to You.

0: Ein bisschen Regen heute. Wenig Sonne und 14 bis 19 Grad maximal im Antenne Steiermark Wetter. Valentina, was tut sich auf den Straßen?
1: Auch ein bisschen Stau. Auf der A9 Pirn Autobahn Richtung Linz ab Wunschow 10 Minuten plus und vor dem Feldkirchen Kreisverkehr.

0: FDP 67, auch 10 Minuten verliert ihr da. Gute Fahrt.
1: Es ist 11 nach 8.
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0: 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Jeder von euch kann Antenne Steiermark Schulheld werden. Es ist so einfach.
1: Ja, hallo, mein Name ist Eva Egger-Schinderl, ich bin die Schulleitung der Volksschule und Sonderschule Weiz.
0: Morgen.
1: Wir sind eine sehr große Schule. Wir haben in der Volksschule 259 Kinder, die alle wirklich vorn hineingehen. Die Kinder von der Sonderschule, die kommen meistens hinten herein, die werden mit Taxis gebracht. Wie man sieht, es wuselt vor der Schule. Der Großteil kommt eben jetzt, außer die paar Kinder, die schon in der Frühbetreuung sind. Und die Situation ist die, dass sehr viele mit dem Auto gebracht werden und wir haben, wie man sieht, kaum Parkplätze vor der Schule. Und es ist die Situation auch ein bisschen gefährlich, muss ich ganz ehrlich zugeben. Wir schauen oft heraus und denken uns, hoffentlich passiert nichts, sagen zwar immer zu den Eltern, bitte lasst die Kinder ein paar Schritte zu Fuß gehen, parkt zumindest im Parkhaus. Den Weg bewältigen sie auch alleine sehr gut. Und es ist so, dass die Kinder sehr stolz sind, wenn sie manche Dinge alleine bewältigen können. Genau.
0: Ja, passt dir wie. Natürlich.
2: Ja, Vollgas.
0: Ja, sicher.
2: Ist auch wichtig.
0: Deswegen ruhig zutrauen und mal früher aussteigen lassen. Vielleicht schon morgen beim in die Schule bringen?
2: Warum nicht?
0: Wir sind dabei mit den Antenne Steiermark Schulhelden.

0: Jetzt schon ein bisschen mehr Regen in Aigen zum Beispiel oder auch in Graz. Immer wieder Regentropfen heute bei 14 bis 19 Grad, so gut wie keine Sonne, deswegen auch ein bisschen kühler. Morgen ist es schon ein bisschen trockener und 1-2 Grad wärmer. Es ist 8:35.
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2: Mit Melanie Wenig. Guten Morgen. In einer obersteirischen Gemeinde steht ein ehemaliger Vizebürgermeister bald wegen einer geheimen Tonbandaufnahme vor Gericht. Er soll eine vertrauliche Vorstandssitzung aufgenommen haben, ohne dass die Betroffenen davon gewusst haben. Er soll diese Sitzung dann verlassen haben, seine Tasche samt Handy sollen auf dem Platz liegen geblieben sein. Das Handy soll jetzt forensisch ausgewertet werden, um zu wissen, ob es diese Aufnahme gibt bzw. gegeben hat. Der Beschuldigte bestreitet die Vorwürfe.

Motorradfahrerin ist gestern in Eggersdorf bei Graz bei einem Unfall schwer verletzt worden. Eine Autofahrerin ist bei einer Kreuzung abgebogen und hat in ihren Verkehrsspiegeln kein anderes Fahrzeug wahrgenommen. Im fast selben Moment ist es zu einem seitlichen Zusammenstoß mit dem Motorrad.

0: als seriöse Quelle angibt. Oder sie hat auch angefragte Daten erfunden, weil sie keine Ergebnisse finden konnte und dann versucht, es zu verschweigen.
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2: Es ist 8:45. Valentina.
3: 10 Minuten Zeitverlust gibt es auf der B67 der Grazer Straße vor dem Feldkirchenkreisverkehr und in der Landeshauptstadt, unter anderem in der Puntigammer Straße, der Münzgrabenstraße und in der Maria-Troster Straße. 0316 80 90 80 gibt's was Neues, dann bitte anrufen. Gute Fahrt.
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0: Valentina Obert, Thomas Axmann hier, eure Antenne Steiermark-Mundharmacher.
1: Guten Morgen.
0: Schönen guten Morgen um 8:06. Samstag, Sonntag, 200.000 Leute, so viel waren schon mal beim Aufsteirern.
1: Wird sicher wieder so sein.
0: Natürlich, dieses Mal heuer neu. Auch der ganze Samstag, Herrengasse gesperrt, bummvoll, cool. Alle Standl da. Und es gibt heuer etwas noch sehr, sehr Neues. Markus Lintscher von der Agentur Events.
2: Ja, wir haben eine eigene Community, die wir aufbauen wollen in dieser App. Eine Aufsteirern-Community mit ganz verschiedenen Funktionen. Man kann sich dort anmelden, sein Profil erstellen, seine Vorlieben angeben. Ja, und dann einmal schauen, mit wem es matcht beim Aufsteirern selber. Es wird verschiedene Kategorien geben in dieser App. Das heißt, man kann nach Fahrgemeinschaften zum Beispiel suchen. Man kann nach Tänzern suchen, die also mit am Tanzen gehen wollen beim Aufsteirern. Aber ja, man kann auch anbandeln. Es wird eine eigene Kategorie geben, dass wenn man das Aufsteirern vielleicht nicht alleine verbringen will und dort jemanden kennenlernen will, ja, sollte man mal vielleicht in diese Kategorie reinschauen, was sich dort so tummelt.
0: Alles klar, also man braucht die App zum Aufsteirern. Wie heißt sie?
1: Zur großen Überraschung Aufsteirern.
0: Achso, wegen dem Anbandeln, damit vielleicht hast du ja auf Tindern.
1: Würde aber passen. Ja.
0: Ich habe einen Getränkehersteller letzte Woche getroffen, der ist auch mit einem Standl in der Herrengasse und der will wieder das Bruderschaft-Trinken initiieren. Dass man quasi sich einhängt, trinkt und sich dann ein Busse gibt, weil er der Meinung ist, es gehört einfach viel mehr Geschmust.
1: Recht hat er.
0: Er hat eigentlich recht, ja. Viel Spaß beim Aufsteuern. Matt Acoustics, mehr Geschmust.

0: Prost.
1: Guten Morgen, Antenne Steiermark hier um 19 Minuten vor 9, um 8.41 Uhr. Was tut sich auf den Straßen? Valentina weiß
2: es. Ja, der ganze Frühverkehr, der löst sich jetzt schon langsam auf der B67 der Grazer Straße. Da staut es noch ein bisschen vor dem Kreisverkehr in Feldkirchen bei Graz. Aber sonst läuft's überall. Gute und sichere Fahrt euch.
1: Immer wieder Regen heute bei 14 bis 19 Grad maximal.
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0: Richtig cooler Song. Für die ersten To-Dos in der Arbeit, Olly Murs und Flo-Rida, Troublemaker. Du, der Flo-Rida hat übrigens heute Geburtstag, wird 47.
1: Ja, alles Gute von mir. Beste Grüße, falls du ihn triffst.
0: Richtig aus.
1: Alles Gute.
0: Mach ich.
1: Das Wetter heute, kein Geburtstagsgeschenk. Sorry for that. Immer wieder Regen, kaum Sonne und kühlere 14 bis 19 Grad. Aber es wird dann ab morgen schon wieder besser. Morgen 1, 2 Grad wärmer und wieder ein bisschen Sonne und fast kein Regen mehr. 8.55 Uhr ist es.
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1: Auf geht's Richtung Vormittag.
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4: Mit Melanie Wenig. Guten Morgen. Die Badesaison ist jetzt für immer mehr Menschen in der Steiermark offiziell vorbei, weshalb in den nächsten Tagen und Wochen auch viele Pools entleert werden. Das Poolwasser sollte aber auf keinen Fall im nächstgelegenen Bach landen, sagt Andrea Hassler von der Gemeinschaft steirischer Abwasserentsorger.
5: Die erste Hauptempfehlung ist einfach die Verrieselung auf Eigengrund über die Grünfläche. Die weitere zusätzliche Möglichkeit ist es natürlich, in den Kanal abzulassen, aber dort nur mit ausdrücklicher Genehmigung und Abstimmung des örtlichen Kanalbetreibers.
4: Vor dem Entleeren noch einmal den Chlorgehalt messen, rät Hassler. Der sollte unter 0,05 Milligramm pro Liter liegen.
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4: Keine sozialen Netzwerke unter 13, das hat EU-Kommissionschefin Ursula von der Leyen gestern angekündigt. Heute will sie den Vorschlag für ein entsprechendes Gesetz der Kommission präsentieren. Für 13- bis 15-Jährige soll es demnach nur Minikonten geben, die von Eltern eingerichtet und beaufsichtigt werden und zeitlich beschränkt sind. Österreich möchte aber nicht mehr warten und am nationalen Alleingang festhalten. Ab dem kommenden Jahr ist ja bei uns schon ein Social-Media-Verbot geplant, und zwar sogar bis zu einem Alter.

0: von 14 Jahren. Eine Rückmeldung aus Brüssel soll bis Ende Oktober kommen. Kabarettist Günther Pahl hat noch am Abend in einem Facebook-Video die Vorwürfe wegen Kindesmissbrauchs zugegeben. Die Staatsanwaltschaft Wien hat sowohl den 64-Jährigen als auch die Mutter und Großmutter des betroffenen Mädchens, die ihn erpresst haben, angeklagt. Der Künstler hat auch gestanden, auf einem alten Rechner kinderpornografisches Material gesammelt zu haben. Das habe er irgendwann vergessen. Und erstmals seit mehr als 3 Jahren hat die US-Notenbank den Leitzins angehoben um 0,25 Prozentpunkte auf knapp 4%. Ein Schritt im Kampf gegen die hartnäckig hohe Inflation. Notenbankchef Warsh geht damit auf Konfrontationskurs mit US-Präsident Trump. Die Zinssätze sollten bei 1% oder darunter liegen, schreibt er auf seiner Online-Plattform.
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2: Um 3:09. Valentina.
3: Jetzt läuft's wieder überall richtig gut. Habt ihr Infos, Staus, Blitzer oder anderes, dann bitte direkt an uns 0316 80 90 80. Gute Fahrt.

0: 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Es ist 7:09.
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0: Man at Work

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0: Heute bitte nicht allzu viel Sonne erwarten. Es wird eher regnen und bewölkt bleiben bei 14 bis 19 Grad maximal. Morgen dann schon wieder eine Spur besser, 1-2 Grad mehr und fast trocken. Es ist 5:10.
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2: Mit Melanie Wenig. Guten Morgen. Wegen der dramatischen Finanzlage in Graz gibt es jetzt am Vormittag um 10 Uhr einen Sondergemeinderat. Die Oppositionsparteien fordern Antworten auf die Frage, wie rund 500 Millionen Euro neue Schulden angehäuft werden konnten in den vergangenen 5 Jahren. Anfang September hat der KPÖ-Finanzstadtrat Manfred Eber eine Haushaltssperre verkünden müssen. Eine Motorradfahrerin ist gestern in Eggersdorf

bei Graz bei einem Unfall schwer verletzt worden. Eine Autofahrerin ist bei einer Kreuzung abgebogen und hat in ihren Verkehrsspiegeln kein anderes Fahrzeug wahrgenommen. Im fast selben Moment ist es zu einem seitlichen Zusammenstoß mit dem Motorrad gekommen. Die Motorradlenkerin

0: berücksichtigt werden und zeitlich beschränkt sind. Österreich möchte aber nicht mehr warten und am nationalen Alleingang festhalten. Ab dem kommenden Jahr ist ja bei uns schon ein Social-Media-Verbot geplant, und zwar sogar bis zu einem Alter von 14 Jahren. Eine Rückmeldung aus Brüssel soll bis Ende Oktober kommen.
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2: Es ist 3:30 Uhr, Valentina.
3: Läuft richtig gut bei euch und es hat uns jemand angerufen. Wer ist dran? Hallo?
4: Ja, guten Morgen, grüß dich, der Harry ist da. Ich möchte jetzt einen Blitzer bekannt geben.
3: Bitte.
4: Auf der S6 Richtung Wien, vor dem Kriegacher Tunnel haben sie sich wieder aufgestellt.
3: Ah, danke fürs Melden. Habt ihr noch weitere Blitzer oder Staus oder andere Infos, ja dann bitte an uns. 0316 80 90 80. Gute Fahrt.
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2: Wie gut sind wir als Vorbild, wenn es darum geht, nicht bei Rot über die Straße zu laufen, immer schön links und rechts schauen. Sollten wir alle Antenne Steiermark Schulweg Helden sein?
5: Ja.
6: Jetzt ist dein Sohn 8 und du begleitest ihn nur in die Schule. Warum darf er noch nicht erlang gehen?
7: Ja, weil die Leute nicht schauen und die Erwachsenen drüber rot fahren, mit dem Radl oder zu Fuß drüber rot gehen und die Kinder dürfen halt nicht drüber rot gehen. Und der kapiert das nachher nicht. Er geht zwar nicht drüber rot, weil er es weiß, aber er wird es noch irgendwann noch denken, wenn die anderen über rot gehen, darf er auch gehen.
6: Das heißt, da müssen wir Vorbilder sein.
7: Ja.
6: Sind wir leider nicht immer gute, oder?
7: Nicht
2: immer. Na, bitte, lasst uns alle gemeinsam mehr Vorbild sein, so wie in dieser Woche Antenne Steiermark-Reporter Markus Terrant, der jeden Morgen von einer anderen steirischen Schule für mehr Vorbildwirkung sorgt. Mit euch gemeinsam aufmerksam sein, vorausschauend fahren und wenn Kinder irgendwie in der Nähe sind, gleich mal ein, zwei Grad, ein, zwei Grad, ein, zwei Grad mal weniger schnell fahren, dann passiert da nichts.

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1: An unserem Donnerstag, da hängt eine dicke graue Wolkendecke über uns und es kommt auch immer wieder nass herunter. Ab dem Nachmittag klingen die Regenschauer dann zumindest ab. Die Sonne, die kommt heute aber so gut wie gar nicht heraus. Die Temperaturen, die liegen heute bei 14 bis 19 Grad. Morgen schaut es dann ähnlich aus. Viele Wolken, vereinzelte Regenschauer und vor allem am Nachmittag wird es dann noch einmal nass und das bei maximal 22 Grad. In 5 Minuten wird es 10 Uhr.
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2: Mit Melanie Wenig. Jetzt um 10 Uhr geht's im Grazer Sondergemeinderat um die angespannte Finanzlage der Stadt. Graz braucht kurzfristig 35,9 Millionen Euro zusätzlich und will deshalb einen strengen Sparkurs einschlagen. Geplant sind unter anderem weniger Nachbesetzungen bei der Stadt und höhere Parkgebühren. Die Opposition fordert Antworten darauf, wie es zu der finanziellen Lage kommen konnte und was nun konkret geplant ist. Die Sondergemeinderatssitzung kann jetzt online auf live mitverfolgt werden.
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2: ChatGPT-Entwickler OpenAI hat jetzt neue Probleme mit seiner künstlichen Intelligenz öffentlich gemacht. Demnach hat die KI bei Tests geschummelt. Ein Modell hat versucht, eigene Dateien ins Netz hochzuladen, um sie dann bei Antworten als Quelle nennen zu können. In einem anderen Fall hat die KI angefragte Daten erfunden und wollte das zunächst verschweigen. Die Inflationsspirale dreht sich weiter. Die Teuerung ist im Vormonat auf 3,2% gesprungen, nach 2,8% im Juli, so die Schnellschätzung heute der Statistik Austria. Grund sind die Preisschübe bei Sprit und Heizöl. Diesel kostet im Schnitt fast 2,30 Euro, der höchste Wert seit März. Und Forscher der US-Raumfahrtbehörde NASA haben einen neuen riesigen Mondkrater entdeckt. Der Durchmesser beträgt mehr als 220 Meter. Entstanden dürfte der Krater im Frühjahr 2024 sein. Durch den Einschlag eines Kometen oder Asteroiden von der Größe eines 3- bis 6-stöckigen Hauses. In 2 Jahren sollen NASA-Astronauten erstmals seit mehr als einem halben Jahrhundert wieder auf dem Mond landen.
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1: 10:04, wir schon gemeinsam auf die steirischen Straßen, wir schon auf die B115, die Eisenstraße. Da gibt es Stau zwischen Eisenerz und Vordernberg, dauert rund 15 Minuten länger. Und geblitzt wird auf der S6, der Semmering-Schnellstraße in Richtung Wien vor dem Krieglach-Tunnel. Ist euch noch was aufgefallen? Alle Staus, alle Blitzer bitte direkt an uns.

0: Die Nummer ist die 0316 80 90 80. Weiterhin eine gute und vor allem eine sichere Fahrt.
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0: Und in den USA ist jetzt in einer öffentlichen Bibliothek eine Zeitschrift zurückgegeben worden. Das Interessante daran, sie ist im September ausgeliehen worden, 1894. Ja, also wenn ich jetzt mal eine grobe Schätzung abgeben würde, ist die Person, die die Zeitschrift zurückgegeben hat, ja, vielleicht nicht unbedingt genau die gleiche, die sie damals ausgeliehen hat.
3: There

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0: Punkt genau 5 Minuten vor 11:30. Hier ist Antenne Steiermark an eurem Donnerstagvormittag. Wir schauen gemeinsam auf die steirischen Straßen. Da schaut es momentan sehr gut aus und sind keine Störungen gemeldet worden. Ist euch aber vielleicht doch was aufgefallen? Staublitzer oder Unfall? Dann gerne anrufen bei uns. Die Nummer ist die 0316 80 90 80. Und ich wünsche euch weiterhin eine gute und vor allem eine sichere Fahrt.
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0: Diesen Samstag findet der Infobrunch der steirischen Pfadfinder statt. Im Pfadfinderzentrum in Leibnitz gibt es ab 11 Uhr das Event, bei dem ihr euch über eine neue Gruppe informieren könnt. Einfach vorbeikommen, eine Voranmeldung ist nicht notwendig. An dem Tag findet ebenfalls das Repair-Café statt. Da könnt ihr gemeinsam mit Experten in St. Stephan Obsteins defekte Geräte mit Experten reparieren und wieder instand setzen. Der Eintritt ist frei und geht von 9 bis 12. Und am Sonntag gibt's den Flohmarkt für Jung und Alt in der Schulgrube Werndorf. Ab 8 Uhr geht's dort los. Für Essen und Trinken ist natürlich gesorgt.
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1: In der Steiermark gibt es heute weiterhin verbreitet Regenschauer. Zum Nachmittag hin werden die zwar immer weniger, es lockert aber nur stellenweise auf. Dazu messen wir aktuelle Temperaturen von 16 Grad in Bad Radkersburg und 15 sind es in Bruck. Am morgigen Freitag bleibt so ein grauer Einheitsbrei über uns. Am Tagesanfang ist es zwar stellenweise noch trocken, nach der Mittagspause wird es aber fast wieder überall nass. Morgen erwarten uns Tageshöchstwerte von 22 Grad.
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1: In 5 Minuten ist es 11.
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3: Mit Melanie Wenig. Aktuell geht's im Grazer Sondergemeinderat um die angespannte Finanzlage der Stadt. Graz braucht kurzfristig 35,9 Millionen Euro zusätzlich und will deshalb einen strengen Sparkurs einschlagen. Geplant sind unter anderem weniger Nachbesetzungen bei der Stadt und höhere Parkgebühren. Die Opposition fordert Antworten darauf, wie es zu der finanziellen Lage kommen konnte und was nun konkret geplant ist. Die Sondergemeinderatssitzung kann jetzt auch online live mitverfolgt werden.
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3: Das tägliche Leben ist im Vormonat erneut teurer geworden. 3,2% hat die Teuerung ausgemacht, zeigt die Schnellschätzung der Statistik Austria. Nach 2,8% im Juli. Besonders Sprit und Heizöl haben die Teuerung nach oben getrieben. Auch aktuell hat der Dieselpreis mit knapp 2,30 Euro je Liter einen neuen Rekord erreicht. Auch Superbenzin kratzt an der 2-Euro-Marke. Einmal mehr fordern Autofahrerclubs eine EU-weite Übergewinnsteuer für Ölkonzerne. Weil sich Kanada und die EU stärker annähern wollen, hält der kanadische Premierminister Mark Carney jetzt am Vormittag im EU-Parlament in Straßburg eine Rede. Carney soll den Abgeordneten nähere Details nennen zur einzigartigen Allianz zwischen

0: seinem Land und der EU. Kanada leidet ebenso wie die EU unter der unberechenbaren Politik der USA und unter Präsident Trump. Der hat der EU im Vorfeld auch schon gedroht, den Handel mit der Union zu stoppen, wenn es zur Partnerschaft mit Kanada kommt. ChatGPT-Entwickler OpenAI hat jetzt neue Probleme mit seiner künstlichen Intelligenz öffentlich gemacht. Demnach hat die KI bei Tests geschummelt. Ein Modell hat versucht, eigene Dateien ins Netz hochzuladen, um sie dann bei Antworten als Quelle nennen zu können. In einem anderen Fall hat die KI angefragte Daten erfunden und wollte das zunächst verschweigen.
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2: 11:02, schaut aktuell gut aus auf den steirischen Straßen und sind keine Störungen gemeldet worden. Ist euch vielleicht doch was aufgefallen? Staublitzer oder Unfall? Gerne anrufen, die Nummer ist die 0316 80 90 80 und ich wünsche euch weiterhin eine gute und vor allem eine sichere Fahrt.
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2: Skandal in Deutschland. Dieses Jahr kostet in manchen Zelten beim Oktoberfest, was ja bald wieder stattfindet in Deutschland, der Liter Wasser über 15 Euro. Und damit mehr als die Maß Bier. Ja, und falls irgendwer beim Aufsteirern bei den Standeln auf die Idee kommt, das nachzumachen, alles Gute.

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0: 5 Minuten vor 11:30 Uhr, hier ist eure Antenne Steiermark. Am Donnerstagvormittag, wir schauen gemeinsam auf die steirischen Straßen. Da schaut es aktuell ziemlich gut aus und sind nämlich keine Störungen gemeldet worden. Ist euch vielleicht doch was aufgefallen, Staublitz oder Unfall, dann gerne anrufen. Die Nummer ist die 0316 80 90 80, und ich wünsche euch weiterhin eine gute und vor allem eine sichere Fahrt. Und heute, da waren wir wieder als Schulweghelden unterwegs. Diesen Morgen waren wir in Weiz und haben uns angeschaut, dass die Kids sicher in die Schule kommen zum neuen Schuljahr. Markus Terrant war für uns vor Ort. Viele fahren natürlich mit dem Auto in die Schule, manche mit den öffentlichen Verkehrsmitteln und manche, die machen es auf die ganz altmodische Art und Weise.
1: Wir gehen jeden Tag in der Früh zu Fuß hin und zu Fuß haben.
2: Ganz wichtig, die Höhe von einem Kind und die Höhe von einem Auto sind oft gleich. Das heißt, also da wird es ihr wahrscheinlich auch oder du dem Kind auch sagen, bitte aufpassen, gerade wenn Autos da sind.
1: Ja, das auf jeden Fall. Vor allem läuft sie eigentlich eher blind durch die Gegend. Es ist dann schon eher schwierig.
2: Insofern müssen wir alle Helden sein, nicht nur deine Kleine, dass sie aufpasst, sondern dass wir alle auch auf sie aufpassen.
1: Richtig.
0: Und morgen sind wir noch einmal Helden. Morgen ist auch schon der letzte Tag. Wir sind für euch in Voitsberg vor Ort.
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1: Unser Mittag wird in der Steiermark von vielen Wolken begleitet. Die Sonne, die lässt sich so gut wie nirgends blicken. Dazu regnet es auch noch stellenweise. Am Nachmittag wird es aber einigermaßen trocken und dabei bekommen wir Höchstwerte von 14 bis 19 Grad. Morgen wird es einen Tick wärmer mit bis zu 22 Grad. Unser Tagesanfang ist dann noch eher trocken. Dafür erwischt uns der Regen dann am Nachmittag in der ganzen Steiermark. Und in 5 Minuten ist es 12 Uhr.
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2: Mit Melanie Wenig. Im Sondergemeinderat der Stadt Graz rund um die angespannte Finanzlage geht's momentan hitzig zu. Graz braucht kurzfristig 35,9 Millionen Euro zusätzlich und will deshalb einen strengen Sparkurs einschlagen. Geplant sind unter anderem weniger Nachbesetzungen bei der Stadt und höhere Parkgebühren. Die Opposition fordert Antworten darauf, wie es zu der finanziellen Lage kommen konnte und was nun konkret geplant ist.
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2: Prominent besetzt ist heute der Untersuchungsausschuss zur Causa Pilnacek mit Justizministerin Anna Sporrer, ist erstmals ein Mitglied der aktuellen Bundesregierung geladen. Der Vortag hat für NEOS-Fraktionsführerin Sophie Wojcke zumindest die Erkenntnis gebracht, dass Ex-Kanzler Sebastian Kurz Interesse daran gehabt habe, dass Pilnacek Sektionschef bleibt und dass dieser die ÖVP beraten habe. Heute soll in Kanada verkündet werden, wie hoch die Strafe gegen Magna-Gründer Frank Stronach ausfallen wird. Es geht dabei aber nur mehr um den Schuldspruch zum sogenannten unsittlichen Übergriff. In den zwei anderen Fällen hat das Gericht den Schuldspruch wegen sexueller Übergriffe nachträglich wieder aufgehoben. Insgesamt 13 Frauen haben dem gebürtigen Steirer sexuelle Übergriffe vorgeworfen, die teils fast 50 Jahre zurückreichen. Stronach bestreitet sämtliche Vorwürfe. Und erstmals seit mehr als 3 Jahren hat die US-Notenbank den Leitzins angehoben um 0,25 Prozentpunkte auf knapp 4%. Ein Schritt im Kampf gegen die hartnäckig hohe Inflation. Notenbankchef Walsh geht damit auf Konfrontationskurs mit US-Präsident Trump. Die Zinssätze sollten bei 1% oder darunter liegen, schreibt er auf seiner Online-Plattform.
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1: 3 Minuten vor 12, wir schauen gemeinsam auf die steirischen Straßen. Nach Graz schauen wir da am Lazarettgürtel in Richtung Süden. Da ist ein Unfall bei der Kreuzung zur Kärntner Straße passiert. Gibt schon Rückstau bis zum Bahnhof. Einsatzkräfte sind bereits vor Ort, da bitte aufpassen. Ist euch noch was aufgefallen? Staublitzer oder Unfall? Gerne anrufen, die Nummer ist die 0316 80 90 80. Weiterhin eine gute und vor allem eine sichere Fahrt.
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1: Ach, heute herbstelt so richtig in der Steiermark.

0: Und die Kids der Mittelschule Deutsch Feistritz, die haben uns heute am Sender besucht. Worauf freut ihr euch denn so in der kommenden Herbstzeit?
1: Hallo, ich bin der Dean und werde beim Graz-Marathon mitmachen. Mal schauen, wer von den Läufern am Ende gewinnen wird.
2: Hi, ich bin die Julia und ich freue mich am meisten im Herbst auf die Blätter, die was von Baumama fliegen.
3: Hallo, ich bin die Marie und freue mich auf die Herbstferien.
4: Ich bin der George Joen und ich freue mich voll aufs Zocken.
0: Ja, und wir freuen uns jetzt auf die nächsten Hits, gleich mit den Imagine Dragons. Whatever it takes. Einen schönen Donnerstag wünsche ich euch, Steiermark.

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Jetzt der neue Hit von Fastboy. 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

0: 5 Minuten vor 12:30 hier ist Antenne Steiermark. An eurem Donnerstagmittag, wir schon gemeinsam auf die S6, die Semmering-Schnellstraße in beiden Richtungen, gibt aktuell eine Totalsperre vom Ganzsteintunnel. Grund ist ein Unfall. Ausweichen geht's über Mützzuschlag West, da abfahren, das Ortsgebiet von Mützzuschlag durchfahren und dann wieder bei Mützzuschlag Ost auffahren. Ist euch noch was aufgefallen? Von den steirischen Straßen, Staublitzer oder Unfall? Gerne anrufen bei uns. Die Nummer ist die 0316 80 90 80 und ich wünsche euch weiterhin eine gute und vor allem eine sichere Fahrt.
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0: 12 Minuten vor 1, hier ist Antenne Steiermark mit einem Verkehrs- und Blitz-Update und den guten Nachrichten von der S6 der Semmering-Schnellstraße. Die Totalsperre vom Ganzsteintunnel, die ist mittlerweile aufgehoben, die Unfallstelle ist da geräumt worden. Gute und sichere Fahrt weiterhin.
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1: Ja, macht es nicht, so wie der Roland, und geht's mit wasserdurchlässigen Touren schon in die Arbeit.
2: Und schon gar nicht durchs hohe Gras. Es ist nass draußen, aber die Regenpausen werden häufiger. Ein bisschen Sonne könnte sich heute im Norden ausgehen, das bei maximal 19 Grad. Morgen Freitag ist es auch oft bewölkt, bis in den Vormittag hinein, zum Teil auch neblig. Am Nachmittag regnet es dann vor allem in den Bergen und das bei Temperaturen bis zu 23 Grad.
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1: Wir haben es 5 Minuten vor 1.
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4: Mit Michael Scheder. Nicht alle Bahnhöfe in der Steiermark sind barrierefrei. An 27 Bahnhöfen kommen Rollstuhlfahrer ohne Hilfe nicht weiter, zeigt eine Erhebung der ÖBB. Kritik kommt vom steirischen Behindertenanwalt Siegfried Suppan. Er sagt, die ÖBB hätten seit 20 Jahren Zeit gehabt, ihre Bahnhöfe barrierefrei zu machen. Es sei zwar einiges passiert, aber noch immer zu wenig. Die ÖBB verweisen auf eine Prioritätenliste. Zuerst werden Bahnhöfe, auf denen besonders viel los ist, umgebaut. In Krieglach ist ein Aufzug geplant. Die Umsetzung dauert bis 2031.
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4: Die Badesaison ist für viele Menschen in Österreich vorbei, weshalb in den nächsten Tagen und Wochen auch viele Pools entleert werden. Das Poolwasser sollte aber auf keinen Fall im nächstgelegenen Bach landen, sagen die Abwasserentsorger. Besser ist es, das Wasser über den eigenen Grund zu verteilen oder es nach Absprache mit der Gemeinde in den Kanal zu leiten. Vor dem Entleeren bitte noch einmal den Chlorgehalt messen. Der sollte unter 0,05 Milligramm pro Liter liegen.
5: Noch nie war Diesel in Österreich so teuer wie jetzt. Gestern hat der Liter im Schnitt rund 2,27 Euro gekostet. Das ist sogar noch mehr als zum letzten Hoch im März. Der ÖAMTC fordert deswegen, dass der Staat eingreift. Der Club wünscht sich außerdem, dass EU-weit die Mineralölkonzerne einen Teil ihrer Übergewinne abgeben. Während die Autofahrer Höchstpreise zahlen, klingeln nämlich bei den Konzernen die Kassen, sagt der Club.
6: ChatGPT-Entwickler OpenAI hat jetzt neue Probleme mit seiner künstlichen Intelligenz öffentlich gemacht. Demnach hat die KI bei Tests geschummelt. Ein Modell hat versucht, eigene Daten ins Netz hochzuladen, um sie dann bei Antworten als Quelle nennen zu können. In einem anderen Fall hat die KI angefragte Daten erfunden und wollte das zunächst verschweigen.
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1: Mit den guten Nachrichten für die S6 Semmering-Schnellstraße, die Totalsperre vom Ganzsteintunnel, die ist aufgehoben, und wenn es sonst noch was gibt, könnt ihr gerne anrufen bei uns 0316 80 90 80.
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1: Das war unser Silent Disco Run im August.
7: Also ich finde, es war mega gute Stimmung, es hat mega Spaß gemacht. Man hat gar nicht gemerkt, dass es 5,5 Kilometer waren.
8: Es war der absolute Fun Run, und schöner kann man den Nachmittag nicht verbringen, beziehungsweise den Feierabend.
1: Und weil das so gut angekommen ist bei euch, machen wir das Ganze einfach noch einmal in genau einer Woche, nächsten Donnerstag in Leibnitz. Und euren Platz zum Mitlaufen könnt ihr euch da wieder mit ein bisschen Glück online bei uns auf antenne.at sichern.

0: Das wird jetzt ein kurzes Verkehrsupdate auf Antenne Steiermark. Da kann ich euch nur mit auf den Weg geben. Es schaut gut aus. Grünes Licht auf den Straßen. Falls ihr was entdeckt habt, natürlich wie immer gerne an die 0316 80 90 80. Gute Fahrt.
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0: Abend, Hannah Starmark ist da mit einem kurzen Verkehrs- und Blitzer-Update für euch. Da gibt es nämlich einen frischen Blitzer auf der S35 Richtung Graz nach dem Knotenbruck bei der Kläranlage.
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0: Was ist so los diese Woche? Am Samstag könnt ihr euch eine Irish Dance Show anschauen in der Hügellandhalle St. Margareten an der Raab. Die Mädels von der O'Kelly Irish Dance Company stehen für euch auf der Bühne. Karten gibt's bei Ö-Ticket. Noch was für Samstag in der Komödie Graz. Bernhard Speer am Mikro, Roland Thüringer an der Bassgitarre und Bandsupport gibt's auch noch dazu. Das wird ein lustiger Abend, auch mit sehr persönlichen Songs. Und am Sonntag wird gebruncht, Botanic Brunch. Im Botanischen Garten in Graz, da stehen die Hülsenfrüchte im Fokus. Da gibt es Vorträge, Führungen für die Kinder, eine Schnitzeljagd durch den Garten und was Gutes zum Essen natürlich auch, sonst wäre es ja kein Brunch. Das Café Global versorgt euch und der Eintritt, der ist frei.
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0: Schönen Nachmittag. Antenne Steiermark ist da. Kurzes Update für euch von den Straßen. Da gibt es einen Blitzer auf der S35 Richtung Graz nach dem Knotenbruck bei der Kläranlage. Und eine Info für alle, die in Graz mit den Öffis unterwegs sind. Da gibt es einen Oberleitungsschaden im Bereich der Steirer Gasse, Konrad von Hötzendorf Straße. Betrifft die Linien 4 und 5. Deswegen fahren da aktuell ab zum Jakominiplatz Ersatzbusse für euch.
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1: Sehen wir dann noch irgendwo die Sonne heute, Roland?
2: Ja, wenn, dann eher am späteren Nachmittag in der nördlichen Obersteiermark. Allgemein bleiben die Wolken aber dichter und es regnet stellenweise, aber das wird weniger. Bis zu 19 Grad sind heute drin. Morgen Freitag bleibt es oft bewölkt mit etwas Sonne dazwischen und es wird wärmer mit bis zu 23 Grad.
1: 2:05.
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3: Mit Michael Scheder. In der Steiermark fahren mittlerweile 38.000 Elektroautos durch die Gegend. Doppelt so viele wie noch vor 3 Jahren.

0: wie die Statistik Austria-Zahlen zeigen. Der Verkehrsclub Österreich fordert, dass die Regierung diese Trendwende mit zusätzlichen Maßnahmen vorantreibt. Da geht es darum, Firmen die Elektromobilität schmackhaft zu machen. 2 von 3 neu angemeldeten Autos sind Firmenwagen.
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0: Standing Ovations heute für den kanadischen Premier Mark Carney im Europaparlament in Straßburg. Die Rede wurde mit Spannung erwartet nach der Einladung von EU-Chefin Ursula von der Leyen für eine einzigartige Allianz zwischen der EU und Kanada. Wie erwartet hat Carney die Einladung zur engeren Partnerschaft angenommen, aber auch klargemacht, dass damit kein dritter Block geschaffen werde, um andere zu dominieren. Nach einer leichten Entspannung ist die Inflation in Österreich schon wieder auf der Überholspur. Die Teuerung ist im August auf 3,2% gesprungen, nach 2,8% im Juli, so die Schnellschätzung der Statistik Austria. Wie so oft liegt es am Sprit- und Heizöl. Diesel kostet im Schnitt fast 2,30 Euro pro Liter, so viel wie noch nie. In der Europa League spielt Salzburg heute gegen den bulgarischen Meister Levski Sofia. Die Bullen wollen heute vom Start weg zeigen, dass es heuer besser laufen soll als im letzten Jahr. Da sind die Salzburger in der Ligaphase nur auf Platz 31 gelandet. Laut Coach Röhl werden wir heute sehen, wo seine Mannschaft im europäischen Vergleich steht. Anpfiff ist um 18.45 Uhr.
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2: In Graz, da gibt es aktuell Schienenersatzverkehr für die Straßenbahnlinien 4 und 5. Da gibt es nämlich einen Oberleitungsschaden im Bereich von der Steirergasse bzw. Konrad-von-Hötzendorf-Straße. Ab dem Jakomini-Platz fahren da momentan Ersatzbusse für euch. Und dann wird es geblitzt auf der S35 Richtung Graz nach dem Knotenbruck bei der Kläranlage.
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2: Habt ihr noch was entdeckt, Stau oder Blitzer, dann bitte an die 0316 80 90 80. Eine gute Fahrt durch diesen verregneten Nachmittag in der Steiermark. Wer nicht raus muss, bleibt daheim, macht sich's gemütlich. Jetzt mit Gautier und Kimbra.
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0: 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Now mit ihrer neuen Single A Little Love auf Antenne Steiermark. 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

0: Was tut sich auf den steirischen Straßen? In Graz noch Schienenersatzverkehr für die Straßenbahnlinien 4 und 5. Da fahren ab dem Jakomini-Platz Ersatzbusse, gibt nämlich einen Oberleitungsschaden. Und ihr werdet noch geblitzt auf der S35 Richtung Graz nach dem Knotenbruck bei der Kläranlage. Gibt's noch was? 0316 80 90 80.
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0: Als noch immer Schienenersatzverkehr für die Linien 4 und 5. Da gibt es einen Oberleitungsschaden, deswegen fahren da ab dem Jakominiplatz Ersatzbusse für euch nach Liebenau und nach Puntigam.
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0: Alle Staus, Blitze und Verkehrsinfos gibt's auch jederzeit im Web und in der App. Eine gute Fahrt.
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0: Seit Montag werden die Wecker in den steirischen Kinderzimmern wieder nachgestellt. Solange es geht, im Bett bleiben und es trotzdem noch rechtzeitig in die Schule schaffen, das ist da oft die Challenge. Und wo Hektik im Spiel ist, bleibt oft die Vorsicht auf der Strecke. Doppelt blöd, wenn das den Schulweg betrifft. Und deshalb schauen wir in dieser Schulstartwoche darauf, dass es möglichst viele Schulweghelden gibt. Denn wenn wir alle zusammen gut aufpassen, dann ist der Schulweg gleich noch sicherer. In Weiz gibt es dazu passend übrigens auch eine Idee. Bürgermeisterin Bettina Bauernhofer.
3: Ja, Gott sei Dank gibt es diese Idee. Wir wollen einfach den Raum um die Volksschulen herum so gut wie möglich autofrei schaffen. Das heißt aber nicht mit Verboten, sondern dass wir sowas wie Kiss- und Goodbye-Zonen haben, wo die Kinder dann sagen, aber ich will zu Fuß gehen, und dass auch so viel Vertrauen von den Eltern in diesem Weg ist, dass sie sagen, es ist so sicher, dass wir das gerne tun.
0: Wenig überraschend gibt es für diese Idee auch Daumen nach oben von Volksschuldirektorin Eva Egger-Schinnerl.
4: Ja, wir finden es total super, wenn die Kinder motiviert werden, in die Schule zu Fuß zu kommen in der Früh. Teilweise passiert das ja mit Eltern, aber auch in Gruppen. Es hat so einen Mehrwert, wenn sie sich schon vorher treffen, weil sie können ganz viele Sachen besprechen schon in der Früh und sie haben eine Bewegung gehabt. Und zusätzlich ist die Situation in der Früh mit den Autos da wirklich gefährlich, und wir reden, hilft nicht immer, und deshalb freue ich mich voll, wenn das Projekt dann startet, und ich hoffe, dass ganz, ganz viele Familien und Kinder das annehmen. Die Kinder werden sicher sagen, ich will das machen. Somit kommen die Eltern ein bisschen in Zugzwang.
0: Welche spannenden Erlebnisstationen es in diesen Bereichen geben wird, das steht noch nicht fest, aber was fix ist, unsere Schulweghelden machen morgen früh noch einmal eine Station, und zwar bei der Volksschule in Volzberg.
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0: auf den steirischen Straßen, da schaut's gut aus. Nur für die Öffi-Fahrer gibt's da noch Probleme in Graz. Da fahren noch Ersatzbusse ab dem Jakomini-Platz nach Liebenau und Puntigam, und zwar wegen eines Oberleitungsschadens. Wir halten euch auf dem Laufenden.
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1: Da hat's die Sonne schwer, Roland.
2: Ja, die Wolken lockern heute nur selten auf, am 1. noch später in der nördlichen Obersteiermark. Der Regen legt jetzt immer mehr Pausen ein, am Thermometer ist heute bei 19 Grad Schluss. Morgen wird's aber wieder ein bisschen wärmer, bei bis zu 23 Grad. Es bleibt aber oft bewölkt, mit etwas Regen und vor allem über den Bergen kann's ein bisschen nass werden.
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1: Wir haben es 5 Minuten vor 3.

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1: Mit Michael Scheder. In einer Sondersitzung des Grazer Gemeinderats ist es heute um die Geldprobleme der zweitgrößten Stadt Österreichs gegangen. KPÖ-Finanzstadtrat Manfred Eber hat die Haushaltssperre verteidigt. Nächste Woche sollen Maßnahmen beschlossen werden, um die Situation in den Griff zu bekommen. Zum Beispiel soll mit höheren Parkgebühren mehr Geld reinkommen. Der Opposition fehlt ein konkreter Plan. Die Neos fordern, dass ein unabhängiger Experte das Finanzressort übernimmt. Der Vorschlag ist aber abgelehnt worden.
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1: Mit Bundeskanzler Christian Stocker hat erstmals seit fast 20 Jahren ein österreichischer Kanzler Polen besucht. Geht es nach Stocker, sollen Österreich und Polen wirtschaftlich noch enger zusammenarbeiten. Polen ist der fünftwichtigste Handelspartner Österreichs, zuletzt mit einem Volumen von über 7 Milliarden Euro. Österreich investiert 1 Milliarde Euro in den Ausbau der Nordbahn. Eine Fahrt von Wien nach Warschau soll dann mit 4 Stunden um die Hälfte kürzer sein als bisher, sagt Stocker. Justizministerin Anna Sporer von der SPÖ hat ihre Befragung im Pilnercheck-Untersuchungsausschuss genutzt, um für eine unabhängige Bundesstaatsanwaltschaft zu plädieren. Die Ressortchefin war das erste Regierungsmitglied, das in diesem Rahmen von den Abgeordneten befragt worden ist. In ihrem Eingangsstatement hat sie betont, staatsanwaltschaftliche Akten wie die zum verstorbenen Sektionschef Pilnercheck nie zu Gesicht zu bekommen, um den Eindruck politischer Einflussnahme zu vermeiden. Der Wahlkrimi in Schweden ist entschieden. Die Linksparteien, die bisher in der Opposition waren, haben hauchdünn gewonnen. Sie kommen auf 176 Sitze im Parlament, wie das offizielle Endergebnis zeigt. Die konservative Regierungskoalition des bisherigen Ministerpräsidenten Ulf Kristersson kommt demnach auf insgesamt 173 Sitze.
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2: Da gibt es noch den Schienenersatzverkehr in Graz zwischen Jakominiplatz und Liebenau sowie auch Puntigam wegen eines Oberleitungsschadens im Bereich von der Steirergasse bzw. Konrad von Hötzendorfstraße. Habt ihr noch was entdeckt, einen Stau oder einen Blitzer irgendwo, dann bitte direkt an uns weitergeben. 0316 80 90 80. Gute Fahrt.
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2: Das ist ein bisschen eine wilde Geschichte, eine bittere Geschichte. Eine Schweizer Omi, die war in der Bäckerei, wollte sich da gemütlich so ein Nusscroissant kaufen für den Nachmittagskaffee und hat versehentlich 1612 Franken Trinkgeld gegeben. Sie hat das Trinkgeld eintippen sollen beim Bankomaten, also mit diesem kleinen Gerät, und sie hat einfach ja, den PIN-Code eingetippt. Ich hoffe, sie hat ihn geändert, und die Verkäuferin, ja, die ist wahrscheinlich schon im Urlaub auf den Malediven.

0: Den Schienenersatzverkehr in Graz zwischen Jakominiplatz und Liebenau sowie auch Puntigam. Und falls ihr irgendwas entdeckt habt, noch gerne anrufen 0316 80 90 80. Gute und sichere Fahrt.
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0: 5 vor halb 4, Antenne Steiermark ist da mit einem frischen Blitzer für euch auf der B76 Richtung Graz. Im Jungengraben wird er kontrolliert.
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1: Staus, Blitzer, Verkehrsinfos gibt's alles auch jederzeit im Web und in der App für euch. Gute Fahrt.
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1: Chemotherapie kann Krebs bekämpfen, belastet dabei aber oft auch gesundes Gewebe. Forschende arbeiten deshalb an einer Methode, die den Wirkstoff gezielt am Tumor aktiviert und den restlichen Körper möglichst schont. Möglich machen soll das Licht. Roland Schmidt, du weißt mehr darüber.
3: Ja, die Idee klingt zunächst ein bisschen nach Science Fiction. Ein Chemotherapeutikum wird so verändert, dass es im Körper zunächst weitgehend inaktiv bleibt. Erst wenn Licht einer bestimmten Wellenlänge darauf trifft, wird der Wirkstoff freigesetzt und soll dann gezielt am Tumor wirken. Wie das Prinzip funktioniert, erklärt Linda Waldherr von der MedUni Graz.
4: Das kann man sich wie ein kleines Taxi oder ein Shuttle vorstellen. Damit bringe ich den Wirkstoff direkt dorthin, wo er sein soll. Und wenn er dann vor Ort angekommen ist, leuchte ich drauf und damit aktiviere ich ihn.
3: Getestet wurde die Methode bisher unter anderem an Zellkulturen und im sogenannten Chicken Cam Modell. Dabei wächst ein kleiner Tumor auf der durchblutenden Membran eines Hühnereis. Die bisherigen Versuche zeigen, wird der Wirkstoff mit Licht aktiviert, kann er seine Wirkung am Tumor entfalten. Bis zur Anwendung bei Menschen ist es allerdings noch ein weiter Weg. Die Forschenden wollen den Wirkstoff zunächst noch gezielter zum Tumor bringen und die Methode weiter testen. Mehrere Jahre Forschung dürften noch vor Ihnen liegen. Walter ist trotzdem vorsichtig optimistisch.
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0: Achtung, Geisterfahrer!
1: Bitte aufpassen, auf der A9 der Pyrner Autobahn im Bereich Trabroch kommt euch ein Geisterfahrer entgegen. Bitte bleibt in beiden Richtungen rechts und überholt nicht. Wir geben Entwarnung, sobald der Geisterfahrer die Autobahn wieder verlassen hat. Ich wiederhole, ein Geisterfahrer auf der A9 der Pyrner Autobahn im Bereich von Trabroch.

0: Achtung, Geisterfahrer!
1: So, ich wiederhole das nochmal. Auf der A9 der Pyrn-Autobahn, da kommt euch im Bereich Trabroch ein Geisterfahrer entgegen. Bitte bleibt in beiden Richtungen rechts. Überholt nicht. Wir geben Entwarnung, sobald der Geisterfahrer die Autobahn wieder verlassen hat.

0: Achtung, Geisterfahrer!
1: Auf der A9 der Pyrenautobahn, da kommt euch weiterhin im Bereich rund um Traboch ein Geisterfahrer entgegen. Bitte bleibt in beiden Richtungen rechts, überholt nicht. Wir geben Entwarnung, sobald der Geisterfahrer die Autobahn verlassen hat.

0: Achtung, Geisterfahrer!
1: Auf der A9 der Pyrner Autobahn kommt euch nach wie vor im Bereich rund um Trabocha ein Geisterfahrer entgegen. Bitte bleibt in beiden Richtungen rechts und überholt nicht. Wir geben Entwarnung, sobald der Geisterfahrer die Autobahn wieder verlassen hat. Ansonsten ist es ziemlich ruhig auf den Straßen. Da gibt es nur einen Blitzer auf der B76 für euch Richtung Graz im Jungraben. Gute und vor allem sichere Fahrt.
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10: Gute Nachrichten für die A9, die Pyhrn-Autobahn. Da gibt's die Geisterfahrer-Entwarnung. Der Geisterfahrer auf der A9, der im Bereich Trabach unterwegs war, hat die Autobahn wieder verlassen. Gute Fahrt.
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schönen Donnerstagnachmittag jetzt mit einem der allerschönsten Hits auf der ganzen Welt. Das ist Iris von den Goo Goo Dolls. Absolut legendär. Perfekt für einen Regennachmittag.

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1: Im Regen hätten wir im Sommer auch ein bisschen was brauchen können, Herr Roland.
2: Ja, genau, stimmt. Auch wenn da jetzt keine großen Mengen runterkommen, es tröpfelt aber so dahin, am meisten in der westlichen Obersteiermark. Am Abend wird es dann allgemein trockener. Morgen Freitag geht es mit maximal 23 Grad etwas weiter rauf als heute. Die Sonne kommt zeitweise raus, aber es ziehen auch morgen einige Wolken durch die Steiermark. Und vor allem über den Bergen regnet und

0: er ist auch stellenweise.
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2: 5 vor 4.
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4: Mit Michael Scheder. In der Steiermark fahren mittlerweile 38.000 Elektroautos durch die Gegend. Doppelt so viele wie noch vor 3 Jahren, wie die Statistik Austria-Zahlen zeigen. Der Verkehrsclub Österreich fordert, dass die Regierung diese Trendwende mit zusätzlichen Maßnahmen vorantreibt. Da geht es darum, Firmen die Elektromobilität schmackhaft zu machen. 2 von 3 neu angemeldeten Autos sind Firmenwagen.
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4: Knapp 6 von 10 Kindern unter 14 haben ein eigenes Smartphone. Das zeigt eine Umfrage der Vergleichsplattform Durchblicker. Die meisten davon haben auch mindestens ein eigenes Social-Media-Konto. Die meisten haben einen YouTube-Account. Die EU hat heute den Vorschlag für ein Social-Media-Verbot für unter 13-Jährige präsentiert. 9 von 10 Eltern wünschen sich auch ein Social-Media-Verbot für unter 14-Jährige, wie es in Österreich geplant ist, steht in der Umfrage. Nach einer leichten Entspannung ist die Inflation in Österreich schon wieder auf der Überholspur. Die Teuerung ist im August auf 3,2% gesprungen, nach 2,8% im Juli, so die Schnellschätzung der Statistik Austria. Wie so oft liegt es am Sprit- und Heizöl. Diesel kostet im Schnitt fast 2,30 Euro pro Liter, so viel wie noch nie. ChatGPT-Entwickler OpenAI hat jetzt neue Probleme mit seiner künstlichen Intelligenz öffentlich gemacht. Demnach hat die KI bei Tests geschummelt. Ein Modell hat versucht, eigene Daten ins Netz hochzuladen, um sie dann bei Antworten als Quelle nennen zu können. In einem anderen Fall hat die KI angefragte Daten erfunden und wollte das zunächst verschweigen.
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2: Ich wiederhole da nochmal die Geisterfahrerentwarnung für euch auf der A9. Da war ja im Bereich Trebach ein Geisterfahrer unterwegs. Alles wieder gut. Und einen Blitzer haben wir noch, die 76 Richtung Graz im Jongraben. Habt ihr was entdeckt? Stau oder Blitzer, irgendein Problem? Dann bitte direkt an uns 0316 80 90 80.
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2: Bist du narrisch? Erst 16 Uhr und es ist schon so finster draußen vor lauter Regen, ja? Es herbstelt. Machen wir es uns gemütlich. Jetzt mit Shawn Mendes.

0: Antenne Steiermark ist da mit einem kurzen Verkehrsupdate für euch. Da wird geblitzt auf der B76 Richtung Graz im Jongraben und ein frischer Blitzer ist noch dazugekommen in Mandling im 70er beim Bahnhof. Gute und sichere Fahrt.
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0: Und Hannah Starmark hier am Donnerstagnachmittag für euch auf der B23. Da wird geblitzt in Mandling beim Bahnhof im 70er. Alle Staus, Blitzer, Verkehrsinfos gibt's jederzeit im Web und in der App. Ich wünsche euch eine gute und eine sichere Fahrt. Nächste Woche geht's los mit den World Skills. Das ist die Weltmeisterschaft der Berufe heuer in Shanghai. Und es sind auch einige Steirerinnen und Steirer mit dabei. Zum Beispiel die Jennifer, die unser Bundesland da in der Backstube vertritt.
1: Also ich komme aus St. Jakob im Walde, ja.
2: Also in der Backstube machst du eben das typische Brot, Semmeln, Gebäck. Und dort machst du das einfach nur noch viel genauer, per Gramm genau und per Zeit genau. Du musst sehr schnell sein, du musst sehr präzise arbeiten und sehr sauber. Und das ist halt ganz wichtig, was du in der Backstube schon auch hast, nur nicht ganz so. Also wir haben es zuerst gar nicht glauben können, dass ich da jetzt mitmachen darf. Und wir haben das gefeiert und wir haben uns gefreut und wir waren überglücklich.
0: Wir sind auch mit dabei in China, direkt vor Ort, begleiten da unsere grün-weißen TeilnehmerInnen. Denn die Steiermark, ja, die kann einfach Weltklasse. Die World Skills.

0: bis 2026 in Shanghai.
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0: Antenne Steiermark da am Donnerstagnachmittag mit einem Blitzer für euch auf der B23 in beiden Richtungen Wetter. In Mandling kontrolliert beim Bahnhof im 70er. Gibt's noch was? 0316 80 90 80.
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0: Der Nieselregen wird am Abend immer weniger. Viel von der Sonne sehen wir trotzdem nicht. Und in der Nacht ist es dann sehr, sehr frisch, nur 11 bis 5 Grad. Morgen dann auch wieder ein eher bewölkter Tag. Zwischendurch zeigt sich zwar mal die Sonne, am Nachmittag gibt es aber Wolken und auch Regennachschub, vor allem im Bergland. Die Temperaturen steigen auf 18 bis 23 Grad. Es ist 5 vor 5.
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2: Mit Michael Schäder. Nicht alle Bahnhöfe in der Steiermark sind barrierefrei. An 27 Bahnhöfen kommen Rollstuhlfahrer ohne Hilfe nicht weiter, zeigt eine Erhebung der ÖBB. Kritik kommt vom steirischen Behindertenanwalt Siegfried Suppan. Er sagt, die ÖBB hätten seit 20 Jahren Zeit gehabt, ihre Bahnhöfe barrierefrei zu machen. Es sei zwar einiges passiert, aber noch immer zu wenig. Die ÖBB verweisen auf eine Prioritätenliste. Zuerst werden Bahnhöfe, auf denen besonders viel los ist, umgebaut. In Krieglach ist ein Aufzug geplant. Die Umsetzung dauert bis 2020.

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0: Mit Wandern, Genuss und Kultur erholen. Das sind die Hauptgründe für einen Österreich-Urlaub in der Nebensaison, zeigt eine Analyse der Österreich-Werbung. Herbst und Frühling werden bei den Urlauberinnen und Urlaubern immer beliebter. Und das spült einiges an Geld in die heimischen Tourismuskassen. Die Menschen schauen hier weniger aufs Geld. Konkret gibt jeder Urlauber im Schnitt fast 200 Euro am Tag aus. Das sind um 10 Euro mehr als in der Hauptsaison im Sommer. Noch nie war Diesel in Österreich so teuer wie jetzt. Gestern hat der Liter im Schnitt rund 2,27 Euro gekostet. Das ist sogar noch mehr als zum letzten Hoch im März. Der ÖAMTC fordert deswegen, dass der Staat eingreift. Der Club wünscht sich außerdem, dass EU-weit die Mineralölkonzerne einen Teil ihrer Übergewinne abgeben. Während die Autofahrer Höchstpreise zahlen, klingeln nämlich bei den Konzernen die Kassen, sagt der Club. Derzeit wird Österreichs größter Gletscher, die Pasterze, vermessen und da befürchten Forscher bereits vor der Auswertung aller Daten ein negatives Rekordjahr. Auf 2500 bis 3000 Metern Höhe ist der Gletscher heuer um bis zu 4 Meter dünner geworden. Das hat es auf dieser Höhe noch nie gegeben, heißt es vom Gletschermessdienst des österreichischen Alpenvereins. Auch was die Länge angeht, schaut es nicht so gut aus. Vor 4 Jahren hat sich der Gletscher um über 200 Meter zurückgezogen. Das könnte heuer sogar noch mehr werden.
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2: In Graz, da staut es in der Konrad-von-Hötzendorf-Straße und zwar in beiden Richtungen. Da gibt es aktuell einen Polizeieinsatz und auf der B23 wird geblitzt. Beide Richtungen, Mandling bei Bahnhof im 70er und in Leoben in der Mühltaler Straße bei der Feuerwehr.
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2: Habt ihr noch was entdeckt, Stau oder Blitzer, bitte an die 0316 80 90 80. Gute und sichere Fahrt Richtung Feierabend. Jetzt mit Harry Styles für euch.

0: Ein kurzes Update von den steirischen Straßen für euch. In Graz, da staut es noch in der Konrad-von-Hölzendorf-Straße wegen eines Polizeieinsatzes. Die Sperre ist jetzt zumindest mal aufgehoben. Also da können jetzt die Autos wieder fahren und dann gibt es frische Blitzer. Und zwar zum Beispiel auf der A9 Richtung Spielfeld nach der Raststation Deutsch-Weißtritz im 100er. Und in Leoben in der Mühltaler Straße, da wird auch geblitzt bei der Feuerwehr.
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0: Antenne Steiermark ist da mit zu euren Verkehrsinfos. Graz-Kärntner Straße stadteinwärts ist ein Unfall beim Hofer passiert. Da bitte ein bisschen Geduld mitbringen. In Graz, da ist die Sperre in der Konrad-von-Hötzendorf-Straße nach dem Polizeieinsatz jetzt aufgehoben. Da könnt ihr wieder fahren. Dann noch eine Info für die B67. Die Unterflurtrasse in Feldkirchen ist in beiden Richtungen gesperrt. Da steht ein defektes Fahrzeug drinnen. Das wird noch eine halbe bis circa dreiviertel Stunde dauern. Dann wird geblitzt auf der A9 Richtung Spielfeld. Nach der Raststation Deutsch-Weiß-Tritz im 100er und in Leoben in der Mühltaler Straße bei der Feuerwehr. Alle Staus, Blitzer, Verkehrsinfos gibt's jederzeit auch im Web und in der App. Ich wünsche euch eine gute Fahrt.
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0: Markus Terrand aus der Sportredaktion, du hast leider schlechte Nachrichten von der HSG Graz.
2: Ja, leider. Goalie Thomas Eichberger hat sich im Steirer Derby eine schwere Muskelverletzung im Oberschenkel zugezogen, ist bereits gestern operiert worden und fällt leider monatelang aus. Vom Verein kommen heute trotzdem positive Nachrichten. Thomas geht es den Umständen entsprechend gut. Die Reha beginnt, sobald die Ärzte das Okay dazu geben. Wir werden ihn dabei bestmöglich begleiten. Comeback Stronger Eichi. Auch von uns also gute Besserung. So, und dann hätten wir Fußball, wenn es für dich okay ist.
0: Ja, können wir gern.
2: Dankeschön. Nach dem Punkt von Sturm gestern gegen Rennes versuchen es heute die Salzburger in der Europa League Ligaphase nämlich anzuschreiben. Gegner ist auswärts Levski Sofia. Zuletzt haben beide Teams in ihren Ligen unentschieden gespielt. Ankick ist heute um 18.45 Uhr.
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0: Antenne Steiermark ist da mit einem kurzen Verkehrsupdate für euch. B67 Grazer Straße. Die Unterflurtrasse in Feldkirchen ist da in beiden Richtungen gesperrt. Da steht ein defektes Fahrzeug drin. Graz-Kärntner Straße stadteinwärts. Ist ein Unfall passiert vor der Hofer Filiale. Da bitte mit Behinderungen rechnen. Da dauert es ein bisschen länger. Dann wird auf der A9 geblitzt Richtung Spielfeld vor dem Startner Kugeltunnel im 100er und in Leoben in der Mühltaler Straße bei der Feuerwehr. Ich wünsche euch eine gute und sichere Fahrt.
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1: Mit Roland Schmidt. Die Wolken lockern am Abend stellenweise auf, auch der Regen wird weniger. In der Nacht wird es dann klarer bei Tiefstwerten zwischen 11 und 5 Grad. Morgen Freitag gibt es dann wieder Wolken über der ganzen Steiermark. Sonne nur zwischendurch und etwas Regen über den Bergen. Das bei Temperaturen bis zu 23 Grad. Es ist 5 Minuten vor 6.
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2: Mit Michael Scheder. Riesenpolizeieinsatz vor kurzem in der Konrad-von-Hötzendorf-Straße in Graz. In der Nähe des Ostbahnhofs ist ein schwer bewaffnetes Großaufgebot angerückt. Es geht laut Polizei um eine Drohung im Drogenmilieu. Details gibt es noch keine. Die Straßensperren sind mittlerweile aber wieder aufgehoben worden. Es besteht keine Gefahr.
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2: Die Nebensaison wird für den heimischen Tourismus immer wichtiger. Im Herbst geben Urlauberinnen und Urlauber im Schnitt fast 200 Euro pro Tag und Nase aus. Das ist mehr als im Frühling oder Sommer. Der Grund, wenn die Sommerferien vorbei sind, kommen vor allem ältere, zahlungskräftige Touristen ins Land, sagt uns die WKO. Viele Reisende aus Deutschland zieht es nach Tirol oder Salzburg. Die Weinregionen in der Steiermark und Niederösterreich profitieren besonders von Gästen aus Wien. In Schweden hat die bis jetzt oppositionelle Linke die Parlamentswahl hauchdünn gewonnen. Am Ende hat das Mitte-Links-Bündnis gerade mal 3 Parlamentssitze mehr errungen als die konservative Regierungskoalition. Der bisherige Ministerpräsident Ulf Kristersson ist daraufhin zurückgetreten. Um etwa 20 Millionen Euro steht die frühere Villa von Starschauspielerin Sophia Loren und Filmproduzent Carlo Ponti in Rom zum Verkauf. Auf rund 700 Quadratmetern bietet die Villa 5 Schlafzimmer und 7 Badezimmer. Auch ein 11.000 Quadratmeter großer privater Park gehört zum Anwesen. Die letzten Jahre hat es mehrere Versuche gegeben, die Villa zu verkaufen, die sind aber gescheitert.
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1: B67 Grazer Straße in beiden Richtungen. Da gibt es eine Sperre bei der Unterflurtrasse Feldkirchen. Grund ist ein defektes Fahrzeug. Und es wird kontrolliert auf der A9 Pyrnautobahn Richtung Spielfeld nach der Raststation Deutsch-Feistritz im 100er. Alle Staus, alle Blitzer direkt an uns 0316 80 90 80. Die Nummer zu uns ins Studio. Ich wünsche euch eine gute und sichere Fahrt.

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0: Hier ist das Antenne Steiermark Verkehrs- und Blitzupdate mit der guten Nachricht für die B67 Grazer Straße in beiden Richtungen. Die Sperre der Unterflurtrasse Feldkirchen ist aufgehoben. Sonst ist alles ruhig. Habt ihr noch was, gern anrufen unter 0316 80 90 80. Ich wünsche euch eine gute Fahrt.
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0: Am Samstag könnt ihr euch eine Irish Dance Show in der Hügellandhalle St. Margareten an der Raab anschauen. Die Mädels von der O'Kelly Irish Dance Company stehen da für euch auf der Bühne. Karten gibt's bei Ötikett. Noch was für Samstag in der Komödie Graz. Bernhard Speer am Mikro, Roland Düringer an der Bassgitarre und Bandsupport noch dazu. Ein Abend mit lustigen Anekdoten und persönlichen Songs. Am Sonntag wird's dann gebruncht beim Botanic Brunch im Botanischen Garten Graz. Da stehen dieses Mal Hülsenfrüchte im Fokus. Es gibt Vorträge, Führungen, für Kids eine Schnitzeljagd durch den Garten und was Gutes zum Essen vom Café Global. Der Eintritt ist frei.
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1: Mit Roland Schmidt. Die Wolken werden im Laufe des Abends weniger, ebenso der Regen. In der Nacht klärt es dann stellenweise auf, das bei Tiefstwerten zwischen 11 und 5 Grad. Morgen Freitag bleibt es oft bewölkt, nur zwischendurch schaut die Sonne raus.

0: und in den Bergen wird stellenweise nass. Es wird etwas wärmer im Vergleich zu heute bei Temperaturen bis zu 23 Grad. Es ist 7:05.
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2: Mit Michael Schäder. Die Frau, die gestern in Wies im Bezirk Deutsch-Landsberg von ihrem eigenen Rottweiler angegriffen worden ist, ist außer Lebensgefahr. Das Tier ist plötzlich auf die 54-Jährige losgegangen und hat ihr mehrfach in den Arm gebissen. Sie ist lebensgefährlich verletzt ins Krankenhaus nach Graz geflogen worden, mittlerweile aber stabil. Die Tierschutzorganisation Arche Noah hat den Hund mitgenommen. Es war offenbar nicht das erste Mal, dass er zugebissen hat.
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2: Knapp 60% der Kinder und Jugendlichen unter 14 nutzen Social Media am eigenen Smartphone. Das steht in der neuesten Umfrage der Vergleichsplattform Durchblicker. Das erste Smartphone gibt's dabei immer früher. Schon jedes dritte Kind bei den 10- bis 13-Jährigen hat ein eigenes Handy. Um die Kinder zu schützen, wünschen sich fast 9 von 10 Eltern eine Altersgrenze von 14 Jahren bei Social Media, so wie von der Regierung geplant. Noch nie war Diesel in Österreich so teuer wie jetzt. Gestern hat der Liter im Schnitt rund 2,27 Euro gekostet. Das ist sogar noch mehr als zum letzten Hoch im März. Der ÖAMTC fordert deswegen, dass der Staat eingreift. Der Club wünscht sich außerdem, dass EU-weit die Mineralölkonzerne einen Teil ihrer Übergewinne abgeben. Während die Autofahrer Höchstpreise zahlen, klingeln nämlich bei den Konzernen die Kassen, sagt der Club. Nach einer leichten Entspannung ist die Inflation in Österreich schon wieder auf der Überholspur. Die Teuerung ist im August auf 3,2% gestiegen, nach 2,8% im Juli, sagt die Schnellschätzung der Statistik Austria. Wie so oft liegt es an Sprit und Heizöl. Diesel kostet im Schnitt fast 2,30 Euro, so viel wie noch nie.
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0: Mit der guten Nachricht, es ist momentan alles ruhig auf den Straßen. Habt ihr was Unfallstau-Blitzer? Gern anrufen unter 0316 80 90 80. Gute Fahrt!

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0: Hier ist das Antenne Steiermark Verkehrs- und Blitzer-Update mit guten Nachrichten. Es ist alles ruhig auf den Straßen. Alle Staus, alle Blitzer direkt an uns. 0316 80 90 80, die Nummer zu uns ins Studio. Ich wünsche euch eine gute Fahrt.
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0: 36 Lehrlinge aus ganz Österreich messen sich morgen bei der Lehrlingsstaatsmeisterschaft der Karosseriebautechnik und Fahrzeugtechnik in Graz. Fahrzeugtechnik-Landesinnungsmeister Thomas Marichhofer erklärt euch, was da genau passiert.
2: Wenn man die Karosseriebautechnik anschaut, da wird zum Beispiel ein Kotflügel dementsprechend gespengelt, das heißt wiederum instand gesetzt und dann dementsprechend lackiert. Die andere Seite ist die Fahrzeugtechnik, wird gewisse Aufgaben wie Fehlersuche, wie Diagnose am Fahrzeug, verschiedene Stationen aufgebaut und dort agieren diese Jugendlichen und machen die Autos wieder fit.
0: Zuschauen ist erlaubt, der Wettbewerb beginnt morgen um 7.45 Uhr im Wifi Center of Excellence und in der Landesberufsschule Graz 3.
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2: Mit Roland Schmidt. Es wird heute Nacht etwas klar, sprich die Wolken lösen sich stellenweise auf, das bei Tiefstwerten zwischen 11 und 5 Grad. Morgen Freitag breiten sich dann wieder Wolken auf den Großteil der Steiermark aus. Sonne gibt's nur zwischendurch, etwas Regen vor allem in den Bergen und Temperaturen bis zu 23 Grad. Es ist 5 vor 8.
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3: Mit Michael Scheder. Riesenpolizeieinsatz heute Nachmittag in der Konrad-von-Hötzendorf-Straße in Graz. 15 schwer bewaffnete Polizisten haben ein Mehrparteienhaus in der Nähe des Ostbahnhofs gestürmt. Offenbar war eine gefährliche Drohung im Drogenmilieu der Auslöser. Auch eine Waffe soll im Spiel gewesen sein. Der Einsatz war schnell vorbei, zwischenzeitlich hat die Straßensperre aber für Stau gesorgt.
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3: Kanada will das erste Land sein mit einer Art Sondermitgliedschaft in der EU. Premier Mark Carney hat die Einladung von EU-Kommissionspräsidentin Ursula von der Leyen heute angenommen. In seiner Rede vor dem EU-Parlament in Straßburg beschwörte er eine Allianz von Europa und Kanada herauf, etwa bei KI, Computerchips, kritischen Rohstoffen oder Kommunikation. Die EU zeigt sich inzwischen unbeeindruckt von den Drohungen von US-Präsident Trump, etwa den Handel mit Europa zu stoppen. Knapp 60% der Kinder und Jugendlichen unter 14 Jahren nutzen Social Media am eigenen Smartphone. Das steht in der neuesten Umfrage der Vergleichsplattform Durchblicker. Das erste Smartphone gibt es dabei immer früher. Schon jedes dritte Kind bei den 10- bis 13-Jährigen hat ein eigenes Handy. Um die Kinder zu schützen, wünschen sich fast 9 von 10 Eltern eine Altersgrenze von 14 Jahren bei Social Media, so wie es die Regierung plant. Das Lesepatenprogramm wird ausgebaut. Das Bildungsministerium macht zusätzlich 120.000 Euro Fördergelder locker. Für Organisationen, die ehrenamtliche Lesepaten ausbilden, begleiten und vernetzen. Über 4.600 ehrenamtliche Lesepaten gehen wöchentlich in Schulen, um mit den Kindern und Jugendlichen zu lesen und ihnen Geschichten zu erzählen. Ein wichtiger Beitrag, denn fast ein Viertel der 15-Jährigen schwächelt beim Lesen, zeigt die letzte PISA-Studie.
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2: Mit der guten Nachricht, es ist alles ruhig auf den Straßen, so soll es bleiben. Wünsche euch eine gute und sichere Fahrt.
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